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2: Ich bin Tine Klimach. Nach einem schweren russischen Angriff mit vielen Toten und Verletzten in der vergangenen Nacht warnt der ukrainische Präsident Zelensky erneut vor einer großen Attacke. Noch in dieser Nacht könne es zu einem massiven Angriff kommen, sagt er unter Berufung auf Geheimdienstinformationen in seiner abendlichen Videobotschaft. Innenminister Alexander Dobrindt sieht gute Chancen, in einigen Monaten mit Drittstaaten konkrete Vereinbarungen zur Einrichtung sogenannter Rückführungszentren zu schließen. Die EU hatte den Weg frei gemacht für die Errichtung sogenannter Rückkehrzentren in Drittstaaten und die Verschärfung weiterer Asylregeln.
3: Die EU will künftig mehr Abschiebungen ermöglichen. Wer ausreisen muss, aber nicht in sein Herkunftsland gebracht werden kann, soll dann in einen sogenannten Return Hub kommen, also in ein Rückkehrzentrum außerhalb der EU. Unionspolitiker erwarten viel von der EU-Verordnung, etwa geordnetere Prozesse und möglicherweise auch eine abschreckende Wirkung. Die Grünen werfen der EU vor, Verantwortung auszulagern, nach dem Motto aus den Augen, aus dem Sinn. Ursula Winkler, Nachrichtenredaktion.
2: Angesichts klammer Staatskassen sollen aus Sicht des Deutschen Gewerkschaftsbundes die Superreichen hierzulande mehr zum Gemeinwesen beitragen. Unter anderem über eine Vermögensteuer. Statt für die Breite der arbeitenden Menschen den Rotstift anzusetzen, muss die Bundesregierung endlich die Nutznießer der ungleichen Verteilung in die Pflicht nehmen, sagte der stellvertretende DGB-Vorsitzende Körzel dem Redaktionsnetzwerk Deutschland. Nach einem neuen DGB-Konzept soll jeder Euro besteuert werden, der über ein Nettovermögen von 1 Million Euro hinausgeht. Zum Sport. Mit einem netten Gruß aus dem Flughafen Tower ist die Fußballnationalmannschaft in Amerika angekommen. Welcome to the German team, hätten die Fluglotsen gesagt, so der Lufthansa-Kapitän über Bordlautsprecher nach Ankunft. Das WM-Team landete am späten Abend deutscher Zeit im Nordwesten von Chicago.
4: Das noble Teamhotel liegt etwas nördlich der Innenstadt mit Blick auf den Lake Michigan. Rund 20 Minuten sind es von dort bis zum Trainingszentrum von Chicago Fire, dem Ex-Club von Bastian Schweinsteiger. Hier will Bundestrainer Nagelsmann den Feinschliff vornehmen in den kommenden Tagen für das XXL-Turnier. Einen letzten Test gibt's dann am Samstag gegen die USA, bevor es ins WM-Quartier in die Südstaaten geht. Thomas Bremser, Redaktion.
2: Viel Zeit zum Verschnaufen gibt es für die deutsche Nationalmannschaft nicht. Schon am Vormittag startet das erste Training.
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1: Ich bin Tine Klimach. Seit Herbst 2024 werden Menschen an den Grenzen zu Deutschland kontrolliert. Die Kontrollen wurden seitdem immer wieder verlängert. Kritik daran kommt von der EU-Kommission.
2: Nach EU-Recht haben die Mitgliedstaaten das Recht, ausnahmsweise und vorübergehend stationäre Grenzkontrollen einzuführen. Doch in Deutschland haben sie sich zu einer Art Dauereinrichtung entwickelt. Innenminister Dobrindt hat die Kontrollen wiederholt gegen Kritik verteidigt. Sie hätten kriminellen Schleuserbanden einen erheblichen Schlag versetzt, so seine Begründung. Brüssel sieht dagegen bessere Alternativen, etwa selektive Polizeikontrollen. Außerdem seien bei der Kommission zahlreiche Beschwerden von Bürgern und Unternehmen eingegangen. Aus Berlin, Dirk Zeitler.
1: Die Zahl der zivilen Todesopfer in der Ukraine nach dem verheerenden russischen Angriff in der vergangenen Nacht ist nach Behördenangaben auf mehr als 20 gestiegen. Es gab 130 Verletzte. Präsident Zelensky warnte erneut vor einer großen Attacke. Noch in dieser Nacht könne es zu einem massiven Angriff kommen, sagte er unter Berufung auf Geheimdienstinformationen in seiner abendlichen Videobotschaft. Die Antidiskriminierungsstelle des Bundes verzeichnet so viele Fälle wie nie zuvor. Über 13.000 Menschen wandten sich im vergangenen Jahr an die Beratung, weil sie sich wegen ihrer Hautfarbe, Religion, wegen Geschlecht, Alter oder anderen Merkmalen benachteiligt sahen. Das waren 15% mehr als im Jahr davor.
3: Am häufigsten, bei mehr als 40% der Fälle, ging es um Rassismus. Registriert wurden etwa fremdenfeindliche Beleidigungen und Abwertungen. Oder die Menschen sahen sich wegen ihrer Herkunft benachteiligt, etwa im Bewerbungsprozess, bei der Wohnungssuche oder bei Arztterminen. Rassistische Einstellungen verfestigen sich und führen zu deutlich heftiger erlebter Diskriminierung, sagte die Antidiskriminierungsbeauftragte Attermann. Mehr als ein Viertel der Fälle bezog sich auf Benachteiligungen wegen einer Behinderung oder Krankheit. Mehr als jeder fünfte Fall drehte sich um Diskriminierung wegen des Geschlechts. Ursula Winkler, Nachrichtenredaktion.
1: Der Kölner Dom wird für Besucher ab Juli 12 Euro Eintritt kosten. Damit sollen die gestiegenen Kosten für Pflege, Schutz und den laufenden Betrieb des Doms gedeckt werden. Das teilte die Leitung des Doms mit. Für Gottesdienstbesucher bleibt der Dom aber kostenfrei. Außerdem soll der Dom jährlich an bestimmten Tagen kostenfrei für alle sein, beispielsweise am Tag der Deutschen Einheit.
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1: Ich bin Tine Klimach. Nach einem schweren russischen Angriff mit vielen Toten und Verletzten in der vergangenen Nacht warnt der ukrainische Präsident Selenskyj erneut vor einer großen Attacke. Noch in dieser Nacht könne es zu einem massiven Angriff kommen, sagt er unter Berufung auf Geheimdienstinformationen in seiner abendlichen Videobotschaft. Erst in der vergangenen Nacht hatte Russland die Ukraine mit schweren Luftangriffen überzogen. Selenskyj sprach von 22 Toten und 130 Verletzten. Bundesinnenminister Alexander Dobrindt sieht gute Chancen, in einigen Monaten mit Drittstaaten konkrete Vereinbarungen zur Errichtung sogenannter Rückführungszentren zu schließen. Bis sie dann tatsächlich errichtet seien, werde es aber voraussichtlich noch etwas dauern.
2: Es ist ein rechtsstaatliches Verfahren und ein notwendiges Verfahren, um eben gegen kriminelle Schleuser und Schlepperbanden vorzugehen, die diese Regelungen bisher genau kennen und mit dem Versprechen, wir bringen dich nach Europa, du wirst dauerhaft hier bleiben können, weil man dich nicht zurückführen kann, ihr Geschäftsmodell betreiben. Genau dieses Geschäft der kriminellen Schleuserbanden muss durchbrochen werden, wenn wir die Migrationspolitik neu ordnen wollen.
1: Die EU hat den Weg freigemacht für die Errichtung sogenannter Rückführungszentren in Drittstaaten und die Verschärfung weiterer Asylregeln. Immer mehr Menschen in Deutschland arbeiten in Teilzeit. In den ersten 3 Monaten dieses Jahres stieg ihre Zahl sogar auf einen Rekordwert. Das hat das Institut für Arbeitsmarkt- und Berufsforschung ermittelt. Gleichzeitig sank die Zahl der Vollzeitbeschäftigten.
3: 40% aller Beschäftigten arbeiten Teilzeit und sie arbeiten sogar noch mehr Stunden pro Woche als bisher. Vollzeitjobs dagegen sind gesunken um rund 270.000 Stellen. Und nicht nur das. Es gibt weniger Krankmeldungen als noch im Vorjahr. Über angebliche Faulheit, Work-Life-Balance und 8-Stunden-Tag wird gerade heftig diskutiert, auch in der Regierung. Kanzler Merz sagt, um unseren Wohlstand zu erhalten, müssen wir mehr arbeiten. Claudia Wächter, Nachrichtenredaktion.
1: Zum Sport. Tennisprofi Alexander Zverev ist dem ersehnten ersten Grand-Slam-Titel einen Schritt näher gekommen. Zverev gewann bei den French Open in Paris das Viertelfinalduell mit Spaniens Jungstar Rafael Jodar in 3 Sätzen. Im Halbfinale trifft der Weltranglisten-Dritte am Freitag auf den 20-jährigen Tschechen Jakub Mečnik.
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1: Ich bin Tine Klimach. Ein Mann hat in Dortmund auf einen Polizisten geschossen und sich dann in eine Wohnung mit seinen drei Kindern verschanzt. Erst am frühen Morgen hat er sich ergeben. Den Kindern gehe es den Umständen entsprechend gut, sagte ein Polizeisprecher. Der 51-Jährige hatte am Abend im Stadtteil Höchsten auf einen Polizisten geschossen und war danach in seine Wohnung geflüchtet. Der Beamte wurde nur leicht verletzt. Innenminister Alexander Dobrindt sieht gute Chancen, in einigen Monaten mit Drittstaaten konkrete Vereinbarungen zur Einrichtung sogenannter Rückführungszentren zu schließen. Die EU hatte den Weg frei gemacht für die Errichtung sogenannter Rückkehrzentren in Drittstaaten und die Verschärfung weiterer Asylregeln.
2: Wer ausreisen muss, aber nicht in sein Herkunftsland gebracht werden kann, soll dann in einen sogenannten Return Hub kommen, also in ein Rückkehrzentrum außerhalb der EU. Unionspolitiker erwarten viel von der EU-Verordnung, etwa geordnetere Prozesse und möglicherweise auch eine abschreckende Wirkung. Die Grünen werfen der EU vor, Verantwortung auszulagern, nach dem Motto aus den Augen, aus dem Sinn. Ursula Winkler, Nachrichtenredaktion.
1: Angesichts klammer Staatskassen sollen aus Sicht des Deutschen Gewerkschaftsbundes die Superreichen hierzulande mehr zum Gemeinwesen beitragen. Unter anderem über eine Vermögensteuer. Statt für die Breite der arbeitenden Menschen den Rotstift anzusetzen, muss die Bundesregierung endlich die Nutznießer der ungleichen Verteilung in die Pflicht nehmen, sagte der stellvertretende DGB-Vorsitzende Körzel dem Redaktionsnetzwerk Deutschland. Nach einem neuen DGB-Konzept soll jeder Euro besteuert werden, der über ein Nettovermögen von 1 Million Euro hinausgeht. Zum Sport. Mit einem netten Gruß aus dem Flughafen Tower ist die Fußballnationalmannschaft in Amerika angekommen. Welcome to the German team, hätten die Fluglotsen gesagt, so der Lufthansa-Kapitän über Bordlautsprecher nach Ankunft. Das WM-Team landete am späten Abend deutscher Zeit im Nordwesten von Chicago.
3: Das noble Teamhotel liegt etwas nördlich der Innenstadt mit Blick auf den Lake Michigan. Rund 20 Minuten sind es von dort bis zum Trainingszentrum von Chicago Fire. Hier will Bundestrainer Nagelsmann den Feinschliff vornehmen in den kommenden Tagen für das XXL-Turnier. Einen letzten Test gibt's dann am Samstag gegen die USA, bevor es ins WM-Quartier in die Südstaaten geht. Thomas Bremser, Redaktion.
1: Viel Zeit zum Verschnaufen gibt es für die deutsche Nationalmannschaft nicht. Schon am Vormittag startet das erste Training.
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1: Ich bin David Riemer. Im deutschen Rentensystem muss sich etwas ändern, damit es finanziell nicht zusammenbricht. Die Bundesregierung bereitet eine Reform vor. Eine Berechnung im Auftrag der Bertelsmann Stiftung zeigt jetzt, pro Rentnerjahrgang können 9,5 Milliarden Euro eingespart werden, wenn die Rente mit 63 abgeschafft werden würde.
2: Wer 45 Jahre lang gearbeitet und in die Rentenkasse eingezahlt hat, darf ohne Abzüge in Rente gehen, auch wenn das Regeleintrittsalter noch nicht erreicht ist. Das hatte die SPD zu Zeiten von CDU-Kanzlerin Merkel durchgesetzt. Etwa 250.000 Menschen nutzt die Regelung pro Jahr. Sie abzuschaffen würde nicht nur Milliarden sparen, so die Studie. In Zeiten des Fachkräftemangels ständen rechnerisch auch 125.000 Vollzeitarbeitskräfte mehr zur Verfügung. Klar ist, dass Einschnitte bei der Rente kommen müssen. Schwerfallen werden sie vor allem der SPD. Aus Berlin, Jan-Henna Reitze.
1: Ein Mann hat in Dortmund auf einen Polizisten geschossen und sich danach in eine Wohnung mit seinen drei Kindern verschanzt. Erst am frühen Morgen hat er sich der Polizei ergeben.
3: Den Kindern geht es den Umständen entsprechend gut, sagte ein Polizeisprecher. Der 51-jährige Mann hatte am Abend im Stadtteil Höchsten auf einen Polizisten geschossen und war danach in seine Wohnung geflüchtet. Dort verschanzte er sich mit seinen drei Kindern. Der Beamte wurde nur leicht verletzt. Eine Schussweste habe Schlimmeres verhindert, so die Polizei. Angesichts der schwierigen Lage rückte neben Spezialeinsatzkräften auch eine Verhandlungsgruppe der Polizei an, die Kontakt zu dem Täter aufnehmen konnte. Am frühen Morgen folgte schließlich die Entwarnung. Die genauen Hintergründe des Vorfalls sind unklar. Tine Klimach, Nachrichtenredaktion.
1: Die EU plant für diesen Sommer ihren bisher größten Einsatz gegen Waldbrände. Angesichts der zunehmenden Waldbrandgefahr in ganz Europa werden fast 800 Feuerwehrleute aus 14 Ländern an besonders gefährdeten Gegenden in Zypern, Griechenland, Italien, Frankreich, Spanien und Portugal stationiert. Das teilte EU-Kommissionspräsidentin von der Leyen mit. Mit einer Grußbotschaft aus dem Flughafen Tower ist die Fußballnationalmannschaft in Amerika angekommen. Nach einem 8-stündigen Flug landete Bundestrainer Nagelsmann mit seinem Team am späten Abend deutscher Zeit in Chicago. Welcome to the German Team begrüßten die Fluglotsen den DFB-Tross nach der Landung. Das letzte Testspiel für die WM findet am kommenden Samstag gegen Co-Gastgeber USA statt.
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4: Powered by KI. A1 Osnabrück Richtung Bremen, zwischen Bremen-Brinkum und Bremen-Arsten, 2 Kilometer Stau, 10 Minuten. A2 Dortmund Richtung Oberhausen, zwischen Oberhausen, Königshardt und Kreuz Oberhausen, 1 Kilometer Stau, 10 Minuten. A40 Essen Richtung Duisburg, zwischen Kreuz Duisburg und Duisburg-Häfen, 1 Kilometer Stau, 25 Minuten. A59 Dienstlaken Richtung Duisburg, zwischen Duisburg-Hamborn und Kreuz Duisburg, 4 Kilometer Stau, 20 Minuten. Gute Fahrt.
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5: Powered by KI.
4: In Deutschland erwartet uns ein turbulenter Mittwoch. Dichte Wolken dominieren aktuell. Vielerorts regnet es leicht bis mäßig. Gewitter könnten im Süden und Osten aufziehen. Temperaturen klettern auf bis zu 22 Grad, Spitzenwerte in Mainz. Der Nachmittag bleibt wechselhaft, Sonne mischt sich mit Schauern. Abends ziehen Schauer ab, Wolken bleiben. Morgen ähnlich mit 18 bis 23 Grad. Aktuelle Werte. In Kiel an der Kieler Förde 16 Grad, Wuppertal Schwebebahn 13 Grad, Stuttgart Mercedes-Benz-Museum 13 Grad.
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1: Ich bin David Riemer. Die Abschaffung der abschlagsfreien Frührente für besonders langjährig Versicherte könnte die Staatskasse laut einer Berechnung um 9,5 Milliarden Euro pro Rentnerjahrgang entlasten. Das berichtet die Bertelsmann Stiftung. Jährlich nutzen bis zu 280.000 Beschäftigte die Möglichkeit, nach 45 Beitragsjahren vor dem regulären Rentenalter ohne Abschläge in Ruhestand zu gehen. Der Iran-Krieg hat Deutschlands Solarfirmen zu einem unverhofften Auftragsboom verholfen. Der kriegsbedingte Anstieg der Öl- und Gaspreise hat die Nachfrage privater Hausbesitzer nach Photovoltaikanlagen auf dem Dach sprunghaft steigen lassen. Das berichten der Bundesverband Solarwirtschaft und einige Unternehmen.
2: In manchen Wohnstraßen gibt es kaum noch Häuser ohne die großen Solarmodule auf dem Dach. Nach einer schwachen Nachfrage zu Jahresbeginn hat die kriegsbedingte Energiekrise der Branche neuen Schub gegeben. Auch die Kürzungspläne von Wirtschaftsministerin Reiche bei der Solarförderung haben einen Effekt. Die Neuaufträge für PV-Anlagen und Wärmepumpen türmen sich bei den Firmen. Auch große Konzerne wie E.ON sprechen von einer Verdopplung der privaten Kundenanfragen seit Beginn des Iran-Kriegs, sowohl im Vergleich zu den Vormonaten als auch zum Vorjahr. Das sei mit rein saisonalen Effekten nicht zu erklären. Ursula Winkler, Nachrichtenredaktion.
1: Vertreter von EU-Staaten und Europäischem Parlament haben sich noch nicht auf neue Fluggastrechte einigen können. Das Parlament lehnt einen Kompromiss ab, der die Rechte der Passagiere verwässert. Die Verhandlungen sollen fortgesetzt werden. Streitpunkt sind vor allem Entschädigungen bei Verspätungen. Die EU-Staaten wollen Ausgleichszahlungen erst ab 4 Stunden Verspätung. Das Parlament hält an der 3-Stunden-Grenze fest. Mit einer Grußbotschaft aus dem Flughafen Tower ist die Fußballnationalmannschaft in Amerika angekommen. Welcome to the German Team begrüßten die Fluglotsen den DFB-Tross nach der Landung. Das WM-Team landete am späten Abend deutscher Zeit in Chicago. Dort findet bereits heute die erste Trainingseinheit statt.
3: Sommerlich, windig, aber nicht zu heiß. So präsentiert sich Chicago in den kommenden Tagen. Das noble Teamhotel liegt etwas nördlich der Innenstadt mit Blick auf den Lake Michigan. Rund 20 Minuten sind es von dort bis zum Trainingszentrum von Chicago Fire, dem Ex-Club von Bastian Schweinsteiger. Hier will Bundestrainer Nagelsmann den Feinschliff vornehmen in den kommenden Tagen für das XXL-Turnier. Thomas Bremser, Sportredaktion.
1: Ein letztes Testspiel vor der WM gibt es am kommenden Samstag gegen Co-Gastgeber USA.
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4: Auf der A1 Richtung Bremen staut es sich zwischen Bremen-Brinkum und Bremen-Arsten auf 3 Kilometern mit 20 Minuten. Auf der A2 Richtung Oberhausen sind es zwischen Bottrop und Kreuz Oberhausen 4 Kilometer, kostet auch 20 Minuten. Die A25 Richtung Hamburg. Zwischen Hamburg-Nettelnburg und Hamburg-Allermöhe staut es sich 3 Kilometer mit 20 Minuten. Auf der A59 Richtung Duisburg geht es zwischen Duisburg-Fahn und Kreuz Duisburg 5 Kilometer nicht voran, dauert 25 Minuten. Gute Fahrt.
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4: In Deutschland startet der Tag wechselhaft mit Regen und Gewittern im Norden und Süden. Ab und zu zeigt sich die Sonne, doch die Wolken bleiben hartnäckig über vielen Regionen hängen. Im Süden erreichen die Temperaturen bis zu 22 Grad. Morgen bleibt es ähnlich, mit Regen und Gewittern in verschiedenen Regionen. Die Temperaturen schwanken dann zwischen 18 und 23 Grad. Aktuelle Werte: in Braunschweig am Schlossplatz 14 Grad, in Duisburg im Landschaftspark Nord ebenfalls 14 Grad und am Mainufer in Frankfurt 13 Grad. Gute Fahrt.
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1: Ich bin David Riemer. Im deutschen Rentensystem muss sich etwas ändern, damit es finanziell nicht zusammenbricht. Die Bundesregierung bereitet eine Reform vor. Eine Berechnung im Auftrag der Bertelsmann Stiftung zeigt jetzt, pro Rentnerjahrgang können 9,5 Milliarden Euro eingespart werden, wenn die Rente mit 63 abgeschafft werden würde.
2: Wer 45 Jahre lang gearbeitet und in die Rentenkasse eingezahlt hat, darf ohne Abzüge in Rente gehen, auch wenn das Regeleintrittsalter noch nicht erreicht ist. Das hatte die SPD zu Zeiten von CDU-Kanzlerin Merkel durchgesetzt. Etwa 250.000 Menschen nutzt die Regelung pro Jahr. Sie abzuschaffen würde nicht nur Milliarden sparen, so die Studie. In Zeiten des Fachkräftemangels ständen rechnerisch auch 125.000 Vollzeitarbeitskräfte mehr zur Verfügung. Klar ist, dass Einschnitte bei der Rente kommen müssen. Schwerfallen werden sie vor allem der SPD. Aus Berlin Jan-Henner Reitze.
1: In Dortmund hat ein Mann auf einen Polizisten geschossen und sich danach in eine Wohnung mit seinen drei Kindern verschanzt. Erst am frühen Morgen hat er sich der Polizei ergeben.
3: Den Kindern geht es den Umständen entsprechend gut, sagte ein Polizeisprecher. Der 51-jährige Mann hatte am Abend im Stadtteil Höchsten auf einen Polizisten geschossen und war danach in seine Wohnung geflüchtet. Dort verschanzte er sich mit seinen drei Kindern. Der Beamte wurde nur leicht verletzt. Eine Schussweste habe Schlimmeres verhindert, so die Polizei. Angesichts der schwierigen Lage rückte neben Spezialeinsatzkräften auch eine Verhandlungsgruppe der Polizei an, die Kontakt zu dem Täter aufnehmen konnte. Am frühen Morgen folgte schließlich die Entwarnung. Die genauen Hintergründe des Vorfalls sind unklar. Tine Klimach, Nachrichtenredaktion.
1: Die EU plant für diesen Sommer ihren bisher größten Einsatz gegen Waldbrände. Wegen der zunehmenden Waldbrandgefahr in ganz Europa werden fast 800 Feuerwehrleute aus 14 Ländern an besonders gefährdeten Gegenden in Zypern, Griechenland, Italien, Frankreich, Spanien und Portugal stationiert. Das teilt die EU-Kommissionspräsidentin von der Leyen mit. Boomende Aktienmärkte haben den Club der Dollarmillionäre kräftig wachsen lassen. Weltweit verfügten im vergangenen Jahr mehr als 25 Millionen Menschen über ein Vermögen von mindestens 1 Million Dollar, fast 2 Millionen mehr als im Vorjahr. In Deutschland stieg die Zahl der vermögenden Privatpersonen auf fast 1,8 Millionen. Deutschland liegt damit weltweit auf Rang 3 hinter den USA und Japan.
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4: Powered by KI. Auf der A1 von Delmhorst Ost Richtung Bremen. Zwischen Delmhorst Ost und Bremen-Arsten 6 Kilometer Stau, 40 Minuten länger. A2 Peine Ost Richtung Hannover. Zwischen Peine Ost und Raststätte Lehrter See Nord 8 Kilometer, dauert 40 Minuten länger. A45 Hagen Richtung Dortmund. Zwischen Kreuz Hagen und Westhofener Kreuz 7 Kilometer, mehr als 40 Minuten. A67 Rüsselsheimer Dreieck Richtung Mönchhof Dreieck 3 Kilometer, 50 Minuten. Gute Fahrt.
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4: In Deutschland zeigt sich das Wetter unbeständig. Jetzt am Morgen ist es vielerorts stark bewölkt mit leichtem Regen, besonders im Norden und Westen. Die Sonne blinzelt kurz durch. Am Nachmittag steigt die Schauerneigung mit stürmischen Böen, maximal 23 Grad, zum Beispiel in Ludwigshafen. Die Nacht bringt Schauer und Gewitter, begleitet von frischem Wind. Morgen bleibt es wechselhaft mit Schauern und möglichen Gewittern. In Wiesbaden am Kurhaus 12 Grad, in Hannover am Maschsee 15 Grad und in Köln am Rheinauhafen 12 Grad.
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1: Ich bin David Riemer. Die Abschaffung der abschlagsfreien Frührente für besonders langjährig Versicherte könnte die Staatskasse laut einer Berechnung um 9,5 Milliarden Euro pro Rentnerjahrgang entlasten. Das berichtet die Bertelsmann Stiftung. Jährlich nutzen bis zu 280.000 Beschäftigte die Möglichkeit, nach 45 Beitragsjahren vor dem regulären Rentenalter ohne Abschläge in den Ruhestand zu gehen. Die Bundesregierung will bald über ein Reformpaket zur Rente entscheiden. Aufatmen in Dortmund. Ein bewaffneter Gewalttäter, der einen Polizisten angeschossen und sich stundenlang mit seinen Kindern in einer Wohnung verschanzt hat, hat sich am frühen Morgen ergeben. Er wurde festgenommen. Der Beamte sei leicht verletzt worden. Eine Schussweste habe Schlimmeres verhindert. Polizeisprecher Tobias Bokarius sagte:
2: Die Mutter konnte bereits um 21.15 Uhr den Rettungskräften zugeführt werden, wurde da auch intensiv betreut, da sie ziemlich unter dem Eindruck des Geschehens stand. Ob die Mutter sich womöglich auch zwischenzeitlich in dieser Wohnung aufgehalten hat, wissen wir noch nicht. Das müssen jetzt auch die weiteren Ermittlungen zeigen. Im Vordergrund stand erstmal die Betreuung dieser Frau, damit es ihr wieder gut geht. Und danach wird sie selbstverständlich auch durch Polizeikräfte vernommen.
1: Den drei Kindern gehe es den Umständen entsprechend gut, so der Sprecher weiter. Die USA und der Iran haben sich eines der schwersten Feuergefechte seit Beginn der Waffenruhe geliefert. Irans Revolutionsgarden feuerten in der Nacht Raketen und Drohnen auf Kuwait und Bahrain. Das US-Militär griff eine iranische Militäreinrichtung auf einer Insel in der Straße von Hormuz an. Mit jeder neuen Attacke wächst die Furcht vor einer erneuten Eskalation des Kriegs. Mit einer Grußbotschaft aus dem Flughafentower ist die Fußballnationalmannschaft in Amerika angekommen. Welcome to the German Team begrüßten die Fluglotsen den DFB-Tross nach der Landung. Das WM-Team landete am späten Abend deutscher Zeit in Chicago. Dort findet bereits heute die erste Trainingseinheit statt.
3: Sommerlich, windig, aber nicht zu heiß. So präsentiert sich Chicago in den kommenden Tagen. Das noble Teamhotel liegt etwas nördlich der Innenstadt mit Blick auf den Lake Michigan. Rund 20 Minuten sind es von dort bis zum Trainingszentrum von Chicago Fire, dem Ex-Club von Bastian Schweinsteiger. Hier will Bundestrainer Nagelsmann den Feinschliff vornehmen in den kommenden Tagen für das XXL-Turnier. Thomas Bremser, Sportredaktion.
1: Das letzte Testspiel vor der WM gibt es am kommenden Samstag gegen Co-Gastgeber USA.
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4: Powered by KI. A1 Osnabrück Richtung Bremen. Zwischen Delmenhorst Ost und Bremen-Arsten stockender Verkehr, 50 Minuten. A4 Kirchheimer Dreieck Richtung Erfurt. Zwischen Kirchheimer Dreieck und Friedewald 2 Kilometer Stau. A67 Darmstadt Richtung Mönchhof Dreieck. Zwischen Großgerau und Mönchhof Dreieck 4 Kilometer Stau. A115 Dreieck Nutetal Richtung Dreieck Funkturm. Zwischen Potsdam-Babelsberg und Dreieck Funkturm 5 Kilometer Stau. Gute Fahrt.
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5: Powered by KI.
4: In Deutschland wird's heute wild mit Regen, Wolken und Gewittern. Vor allem im Norden, Westen und Süden blitzt und donnert es. Die Temperaturen steigen nicht über 20 Grad im Osten. In der Nacht bleibt es unbeständig mit schauerartigem Regen und Gewittern im Westen und der Mitte. Morgen keine Besserung. Viele Wolken, immer wieder Schauer und maximal 23 Grad. Und jetzt die aktuellen Temperaturen. In Mönchengladbach am Borussia-Park 14 Grad, in Münster am Prinzipalmarkt 15 Grad und in Leipzig am Völkerschlachtdenkmal 16 Grad.
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1: Ich bin David Riemer. In der von Russland annektierten Region Donetsk sind nach Angaben der Besatzungsbehörden bei einem ukrainischen Drohnenangriff auf einen Reisebus mindestens 7 Menschen getötet worden. 11 weitere wurden verletzt. Die Angaben sind nicht unabhängig überprüfbar. Die Ukraine betont nur militärische Ziele anzugreifen. Bei russischen Angriffen auf ukrainische Städte starben gestern mehr als 20 Menschen, über 100 wurden verletzt. Der Iran-Krieg hat Deutschlands Solarfirmen zu einem unverhofften Auftragsboom verholfen. Der kriegsbedingte Anstieg der Öl- und Gaspreise hat die Nachfrage privater Hausbesitzer nach Photovoltaikanlagen auf dem Dach sprunghaft steigen lassen. Das berichten der Bundesverband Solarwirtschaft und einige Unternehmen.
2: In manchen Wohnstraßen gibt es kaum noch Häuser ohne die großen Solarmodule auf dem Dach. Nach einer schwachen Nachfrage zu Jahresbeginn hat die kriegsbedingte Energiekrise der Branche neuen Schub gegeben. Auch die Kürzungspläne

0: von Wirtschaftsministerin Reiche bei der Solarförderung haben einen Effekt. Die Neuaufträge für PV-Anlagen und Wärmepumpen türmen sich bei den Firmen. Auch große Konzerne wie E.ON sprechen von einer Verdopplung der privaten Kundenanfragen seit Beginn des Iran-Kriegs, sowohl im Vergleich zu den Vormonaten als auch zum Vorjahr. Das sei mit rein saisonalen Effekten nicht zu erklären. Ursula Winkler, Nachrichtenredaktion.
1: Vertreter von EU-Staaten und Europäischem Parlament haben sich noch nicht auf neue Fluggastrechte einigen können. Das Parlament lehnt einen Kompromiss ab. Begründung, die Rechte der Passagiere werden verwässert. Die Verhandlungen sollen fortgesetzt werden. Streitpunkt sind vor allem Entschädigungen bei Verspätungen. Bei der Fußball-WM werden durch die Zeitverschiebung einige Spiele in Deutschland mitten in der Nacht oder am ganz frühen Morgen im Fernsehen zu sehen sein. Viele Fans werden dann wohl nicht vor dem Bildschirm mitfiebern. Das sagten rund 40% in einer YouGov-Umfrage für die Lieferplattform Volt.
2: Bei der WM in den USA, Kanada und Mexiko laufen einige Spiele teils erst um 0 Uhr, 3 Uhr oder sogar 6 Uhr morgens. Eine Mehrheit der Befragten würde dafür nicht länger wach bleiben oder früher aufstehen. Ein gutes Drittel will die Partien aber auch zu Randzeiten verfolgen. Die meisten, die einen WM-Fernsehabend planen, schauen am liebsten mit Freunden oder Familie. Und die gute Nachricht, die Gruppenspiele der deutschen Mannschaft werden schon um 19 Uhr und zweimal um 22 Uhr angestoßen. Katrin Müller, Sportredaktion.
1: Die DFB-Auswahl startet am 14. Juni ins WM-Turnier gegen Außenseiter Curaçao.
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4: Powered by KI. A1 Osnabrück Richtung Bremen zwischen Delmenhorst Ost und Bremen-Arsten. 10 Kilometer Stau bis 50 Minuten. A2 Hannover Richtung Braunschweig zwischen Lehrte und Rastplatz Röhrse Süd. 6 Kilometer stockend, 40 Minuten. A67 Darmstadt Richtung Mönchhof-Dreieck zwischen Großgerau und Mönchhof-Dreieck. 5 Kilometer. A115 Dreieck Nutetal Richtung Dreieck-Funkturm zwischen Potsdam-Babelsberg und Dreieck-Funkturm. 4 Kilometer. Gute Fahrt.
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4: Heute zeigt sich der Himmel wechselhaft mit Regen und örtlichen Gewittern. Aktuell ist es stark bewölkt. Besonders im Westen gibt es leichten bis mäßigen Regen. Am Nachmittag bleibt es unbeständig mit Niederschlägen und Gewittern. Besonders im Norden, Westen und Süden. Höchsttemperaturen heute bis 20 Grad im Osten. Morgen ähnlich wechselhaft mit Schauern bei 17 bis 22 Grad. In Bonn am Beethovenhaus 14 Grad. In Bielefeld an der Sparrenburg 14 Grad. Und in Düsseldorf am Rheinufer 15 Grad.
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6: Hallo ihr Lieben da draußen auf den Straßen, in den Werkhallen, in den Lagern und vielleicht gerade gemütlich zu Hause auf dem Sofa. Hier ist wieder euer Trucker Pastor Eggy. Unterwegs im Herzen mit euch, auch wenn ich gerade nicht direkt neben euch im Fahrerhaus sitze. Heute geht es um eine ganz einfache, aber sehr ehrliche Frage. Wer gibt mir eigentlich wirklich guten Rat im Leben? Denn wir alle bekommen Ratschläge von Kollegen, von Freunden, aus dem Internet, manchmal sogar ungefragt im Alltag. Aber die große Frage ist, hilft mir das wirklich weiter? Bleib kurz dran, es wird humorvoll, ehrlich und am Ende hoffentlich richtig ermutigend für euch. Bis gleich.
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0: Ja, hier bin ich wieder. Guter Rat ist teuer und nicht immer gut. So die heutige Sendung. Vielleicht kennt ihr diesen kleinen geistreichen Witz, aber ich sage ihn trotzdem mal. Ein Unternehmensberater fährt mit seinem Porsche über Land. Die Sonne scheint, die Straßen sind frei und plötzlich sieht er einen Hirten mit seiner Schafherde am Wegesrand. Er denkt sich, das ist doch eine gute Gelegenheit. Er hält an, steigt aus, geht auf den Hirten zu und sagt selbstbewusst, wenn ich Ihnen genau sagen kann, wie viele Schafe Sie haben, darf ich mir dann ein Tier mitnehmen? Der Hirte schaut ihn kurz an, überlegt und sagt dann ruhig, ja, einverstanden. Der Berater lächelt. Für ihn ist das ein klarer Fall. Er holt sein Tablet heraus, nutzt modernste Satellitentechnik, Satellitendaten, Analyseprogramme, rechnet, prüft, kombiniert und nach kurzer Zeit sagt er stolz, Sie haben exakt 246 Schafe. Der Hirte nickt ruhig, stimmt. Der Berater ist zufrieden, greift sich ein Tier und will gerade weitergehen. Doch da sagt der Hirte ganz gelassen, Moment mal, wenn ich Ihnen jetzt sage, was Sie beruflich machen, bekomme ich dann mein Tier zurück? Der Berater denkt unmöglich, das kann er überhaupt nicht wissen. Und er sagt ihr, klar, einverstanden. Aber der Hirte schaut ihn an und sagt ruhig, Sie sind Unternehmensberater. Der Mann ist völlig überrascht. Woher wissen Sie das denn? Der Hirte lächelt und sagt, Sie sind gekommen, ohne dass ich Sie gerufen habe. Sie haben mir Dinge gesagt, die ich längst wusste. Und Sie haben keine Ahnung von meinem Leben. Kurze Pause, dann fügte er so ganz trocken hinzu. Und übrigens, Sie haben gerade sich meinen Hund ausgesucht. Ich muss da ehrlich sagen, ich liebe diesen Witz. Der ist humorvoll, aber er trifft auch genau etwas Tiefes. Denn manchmal ist das genau unser Problem im Leben. Es gibt viele Menschen, die uns etwas sagen wollen. Viele Experten, viele Meinungen, viele Ratschläge. Aber nicht jeder, der viel weiß, versteht auch mein Leben. Nicht jeder, der klug klingt, hilft mir wirklich weiter. Die Bibel sagt im Buch der Sprüche, 14, Vers 12, etwas sehr Ehrliches. Mancher Weg erscheint dem Menschen richtig, aber zuletzt führt er ihn doch zum Tod. Das heißt, nicht alles, was sich gut anhört, bringt mich auch wirklich ans Ziel. Und genau deshalb brauchen wir mehr als nur gute Meinungen. Wir brauchen einen Ratgeber, der wirklich weiter sieht als wir selbst. Und das wollen wir gleich weiter besprechen. Bleibt also dran. Es bleibt weiter spannend. Hier ist euer Pastor Tucker Ecki. Gleich geht's weiter.
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0: Hier bin ich wieder, euer Tucker Pastor Ecki. In der Bibel bekommt Jesus Christus einen Namen, der auf den ersten Blick fast unscheinbar klingt, aber in Wirklichkeit unglaublich tief ist. Im Buch Jesaja Vers 9 oder Buch 9 Vers 5 heißt es: Wunderbarer Ratgeber. Und vielleicht hören wir das und denken, ja gut, ein Ratgeber, davon gibt es viele. Aber dieser Name meint viel mehr als einen guten Tippgeber. Er beschreibt jemanden, der nicht nur kluge Worte hat, sondern der dein Leben wirklich versteht, durchdringt und begleitet. Wenn wir ehrlich sind, dann suchen wir alle im Leben immer wieder Rat. Manchmal bei großen Entscheidungen, welchen Weg soll ich beruflich gehen? Wo soll ich leben? Was ist richtig für meine Familie? Aber manchmal sind es auch die ganz leisen Fragen. Wie gehe ich mit Sorgen um? Warum fühle ich mich innerlich leer? Warum wiederholen sich manche Kämpfe in meinem Leben? Und oft merken wir, die Ratschläge von außen reichen nicht immer aus. Freunde meinen es gut. Kollegen haben Ideen. Das Internet hat 1000 Antworten. Aber innerlich bleibt man manchmal trotzdem alleine. Und da bleibt auch diese Unsicherheit. Und genau da kommt dieser biblische Gedanke ins Spiel. Ein wunderbarer Ratgeber ist nicht immer jemand, der nur von außen draufschaut, sondern jemand, der dich von innen her kennt. Die Bibel sagt etwas sehr Starkes über ihn. In Hebräer 4, Vers 15 steht: Denn wir haben nicht einen Hohepriester, der nicht mitfühlen könnte mit unseren Schwachheiten. Das heißt, Jesus versteht dich nicht aus der Distanz. Er kennt das Leben nicht nur aus der Theorie. Er kennt Müdigkeit, er kennt Druck, er kennt Ablehnung, er kennt sogar Einsamkeit. Er weiß, wie es ist, wenn Menschen dich missverstehen. Er weiß, wie es ist, wenn du dich fragst, ob es weitergeht. Er weiß, wie es ist, wenn du innerlich kämpfst und nach außen stark sein musst. Das ist unglaublich tröstlich, denn es bedeutet, du musst dein Leben nicht erklären, um verstanden zu werden. Und dann kommt noch etwas Entscheidendes hinzu. Jesus ist nicht nur jemand, der mitfühlt, er ist auch jemand, der weiterführt. Im Psalm 139 beschreibt es so: Du kennst meine Wege. Und der Psalm 32 sagt: Ich will dich unterweisen und dir den Weg zeigen, den du gehen sollst. Leute, das ist ein gewaltiger Unterschied zu vielen Ratgebern dieser Welt. Viele sagen: Ich würde es so machen und ich würde es so machen. Denk mal darüber nach, dass du das vielleicht so machen kannst. Aber Jesus sagt: Ich kenne den Weg und ich gehe ihn mit dir. Und vielleicht ist das der Punkt, der uns wirklich Hoffnung gibt. Er steht nicht am Straßenrand deines Lebens und ruft dir gute Ideen zu. Er steigt mit ein. Er sitzt nicht nur im Zuschauerraum deines Lebens. Er geht mit dir durch Täler und Höhen. Psalm 23 sagt: Auch wenn ich wanderte im tieferen Tal, fürchte ich keinen Unglück, denn du bist bei mir. Das ist nicht Theorie, das ist Begleitung. Und noch etwas ist wichtig. Dieser Ratgeber kommt nicht mit Druck. Dieser Ratgeber kommt nicht gleich mit einer Rechnung. Er sagt nicht: Reiß dich zusammen. Er sagt nicht: Mach es besser. Er sagt: Komm zu mir. Ganz einfach. Und er bringt auch keine Rechnung mit. Und das macht ihn so anders als viele Stimmen, die wir kennen. Denn viele Stimmen im Leben sind laut. Sie sagen dir, was du falsch machst. Sie sagen dir, was du besser machen solltest. Sie sagen dir, wie du sein müsstest. Aber die Stimme von Jesus ist anders. Sie ist klar, aber nicht hart. Sie ist wahr, aber nicht verletzend. Sie ist ehrlich, aber voller Liebe. Und vielleicht ist das genau der Grund, warum die Bibel ihn wunderbarer Ratgeber nennt. Weil er nicht nur Antworten gibt, sondern Richtung schenkt. Nicht nur Information, sondern Hoffnung. Nicht nur Lösung, sondern neues Leben. Und das bedeutet ganz praktisch: Du darfst mit allem zu ihm kommen. Mit deinen Fragen, mit deinen Unsicherheiten, mit deinen Entscheidungen, mit deiner Müdigkeit. Du musst nicht vorspielen. Du darfst einfach ehrlich sein. Und vielleicht ist das genau die Einladung heute. Nicht alles alleine zu tragen. Nicht alles selbst zu lösen. Nicht alles alleine entscheiden zu müssen, sondern zu sagen, Jesus, ich brauche deinen Rat. Ich brauche dich in meinem Leben. Das kannst du ganz leise oder auch ganz laut sagen. Da muss niemand dabei sein. Das ist einfach nur für dich und für Jesus zwischen euch beiden. Und genau das wird im nächsten Teil ganz praktisch. Bleibt also einfach dran.
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0: Ihr Lieben, gerade hatten wir über einen besonderen Ratgeber gesprochen. Wie dieser Ratgeber nicht nur eine Idee bleibt, sondern wie er mitten im Alltag erfahrbar wird. Das kommt jetzt. Wenn Jesus Christus wirklich der wunderbare Ratgeber ist, dann stellt sich jetzt die entscheidende Frage: Was bedeutet das eigentlich für mein ganz normales Leben? Denn eins ist klar, das Leben spielt sich nicht in ruhigen theologischen Gedanken ab. Das Leben ist unterwegs, auf der Straße, im Alltag, im Stress, in Entscheidungen, die manchmal schnell getroffen werden müssen. Genau da wird es spannend, denn viele von uns kennen das. Man steht morgens auf, der Tag beginnt und schon sind da die ersten Gedanken. Was steht heute an? Schaffe ich das alles? Wie wird das mit der Arbeit? Wie wird das mit den Menschen um mich herum? Und manchmal kommt dieses Gefühl dazu: Ich muss das alles alleine hinbekommen. Und genau hier passiert etwas Entscheidendes im Glauben. Jesus sagt nicht: Streng dich mehr an. Er sagt auch nicht: Du musst erst alles im Griff haben, bevor du zu mir kommen kannst. Sondern er sagt in Matthäus 11, Vers 28, Kommt her zu mir alle, die ihr mühselig und beladen seid. Ich will euch erquicken. Und das ist kein religiöser Satz für schöne Momente. Das ist ein Satz für echte Tage. Für Tage, an denen der Kopf voll ist. Für Tage, an denen das Herz schwer ist. Für Tage, an denen man innerlich sagt: Ich kann nicht mehr. Und jetzt kommt der entscheidende Punkt. Jesus verspricht nicht, dass sofort alles leichter wird. Aber er verspricht, dass du nicht mehr alleine bleibst. Und das verändert alles. Denn stell dir einmal bildlich vor, du gehst nicht mehr allein durch deinen Tag, nicht mehr allein durch Entscheidungen, nicht mehr allein durch Unsicherheiten, sondern da ist jemand, der mitgeht. Nicht sonderbar, nein, nicht sichtbar wie ein Mensch neben dir, aber realer als viele Dinge, die du sehen kannst. Im Psalm 23 sagt: Auch wenn ich wanderte im tiefsten Tal, fürchte ich keinen Unglück, denn du bist bei mir. Nicht du wirst vielleicht irgendwann helfen, nicht du wirst mir einmal geholfen, das reicht, sondern du bist bei mir, jetzt, heute, auf diesem Weg. Und genau da verändert sich etwas im Herzen. Aus Druck wird Vertrauen, aus Alleinsein wird Begleitung, aus Angst wird ein Stück Frieden. Und vielleicht ist genau das der Moment, an dem du denkst: Ich muss nicht alles kontrollieren. Ich muss nicht alles durchdenken. Ich muss nicht alles eine perfekte Lösung haben. Und vielleicht ist das sogar die größte Entlastung überhaupt. Du darfst loslassen. Nicht alles. Nicht Verantwortung im Leben, aber diesen inneren Druck, alles alleine tragen zu müssen. Und genau hier kommt dieser wunderbare Ratgeber ins Spiel. Er drängt sich nicht auf, er schreit dich nicht an, er überfordert dich nicht, er wartet. Und wenn du ihn bittest, dann geht er mit dir. Vielleicht ganz schlicht so: Herr Jesus, ich brauche dich heute. Nicht perfekt formuliert, nicht religiös geschmückt, einfach, ehrlich. Und genau da beginnt oft das Neue. Denn dieser Ratgeber gibt nicht nur Tipps, er gibt Richtung, er gibt Ruhe, er gibt neue Perspektiven. Und manchmal verändert er nicht nur zuletzt die Umstände, sondern dich mittendrin. Und vielleicht ist genau das die Einladung heute. Du musst dein Leben nicht alleine navigieren. Du musst nicht der sein, der alles im Griff hat. Du darfst der sein, der begleitet wird. Und wenn du das zulässt, dann passiert etwas sehr Einfaches, aber sehr Starkes. Ja, natürlich, der Weg bleibt derselbe. Aber du gehst ihn irgendwie anders. Mit weniger Angst, mit mehr Vertrauen, mit einem neuen innerlichen Frieden. Denn dieser Ratgeber ist nicht weit weg. Er ist nicht theoretisch. Er ist nicht nur ein Gedanke. Er ist da, mitten in deinem Alltag, mitten in deinem LKW, mitten in deiner Werkstatt, mitten in deinem Zuhause. Und vielleicht ist genau das die Botschaft für heute. Du bist nicht allein unterwegs. Da ist einer, der dich kennt und der mit dir fährt durch alles, was kommt. So, ihr Lieben draußen auf der Straße, zu Hause oder wo auch immer ihr gerade seid, ich wünsche euch eine Woche, in der ihr nicht nur gute Ratschläge hört, sondern guten Halt erlebt. Bleibt behütet, bleibt bewahrt, bleibt fröhlich unterwegs und vor allem einen ganz starken Segen vom Papa im Himmel. Euer Truckerpastor Ecki.
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1: Ich bin David Riemer. Die USA haben 60 Volkswirtschaften neue Zölle angedroht, weil diese Importe von Produkten aus mutmaßlicher Zwangsarbeit nicht verhinderten oder bestehende Importverbote nicht genügend überprüften. Das teilte das Büro des US-Handelsbeauftragten mit. Betroffen von neuen US-Zöllen wäre auch die Europäische Union.
2: Auch für die exportstarke deutsche Wirtschaft sind die bisher von der Trump-Regierung verhängten Zölle eine enorme Belastung. Jetzt drohen nach US-Angaben zusätzliche Abgaben zwischen 10% und 12.5% für Produkte aus der EU, Großbritannien, der Schweiz, aber auch aus Staaten in Afrika, Asien und Lateinamerika sowie aus Kanada und China. Die US-Regierung wirft ihnen vor, kein Einfuhrverbot für Waren, die unter Einsatz von Zwangsarbeit hergestellt wurden, erlassen zu haben. Gegen die Zölle können die betroffenen Länder bis Anfang Juli Einwände erheben. Katrin Müller, Nachrichtenredaktion.
1: Vor Beginn des Internationalen Wirtschaftsforums in St. Petersburg haben die Behörden in der Millionenmetropole vor Drohnenangriffen gewarnt. Es bestehe Drohnengefahr, möglich seien Störungen des mobilen Internets, hieß es. In St. Petersburg soll außerdem eine Ölraffinerie in Brand geraten sein. Die russischen Behörden sprachen von einigen verletzten und beschädigten Objekten. Überprüfbar sind die Angaben von unabhängiger Seite nicht. Mehr als jeder dritte Radfahrer verzichtet einer Umfrage zufolge auf einen Helm während der Fahrt. Für eine Helmpflicht spricht sich hingegen die Mehrheit aus. Besonders jüngere Menschen zwischen 18 und 29 Jahren verzichten auf den Kopfschutz. Das ergab eine Forsa-Umfrage im Auftrag von RTL und NTV. Als häufigsten Grund gegen das Tragen nannten die Befragten etwa kurze Fahrstrecken oder unbequeme Helme. Zum Fußball. Nach dem Flug in die USA beginnt Bundestrainer Nagelsmann ab heute mit dem Feinschliff für die WM. Die Mannschaft ist am späten Abend unserer Zeit in Chicago gelandet und hat erstmal versucht, gegen den Jetlag anzukämpfen. Kollege Thomas Bremser, wie sind denn die ersten Stunden verlaufen für die Nationalspieler?
3: Ja, nach dem rund 8-stündigen Flug brauchte das Team nochmal rund 2 Stunden, um mit dem Bus ins Hotel zu kommen. Sie mussten einmal quer durch den Feierabendverkehr. Dann kurz einchecken und dann bat Julian Nagelsmann sein Team noch zum Abendspaziergang am Strand vom Lake Michigan. Beine ausschütteln, Köpfe frei bekommen, Jetlag verhindern. Und dann gab es noch ein Wiedersehen. Kai Havertz kam im Teamhotel an, der ist getrennt in die USA geflogen und wurde in der Hotellobby von allen umarmt.
1: Vielen Dank, Thomas Bremser.
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4: Powered by KI. A1 Osnabrück Richtung Bremen, zwischen Delmhorst Ost und Bremen-Arsten stockend auf 8 Kilometern, 40 Minuten mehr einplanen. A2 Dortmund Richtung Braunschweig, zwischen Hannover-Nordhafen und Hannover-Lahe, 8 Kilometer Stau, 30 Minuten. Nochmals A2 Hannover Richtung Braunschweig, zwischen Lehrte und Rastplatz Röhrse Süd, 4 Kilometer Stau. A2 Braunschweig Richtung Hannover, zwischen Peine Ost und Raststätte Lehrtersee Nord, 9 Kilometer Stau, 40 Minuten extra. Gute Fahrt.
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4: In Deutschland bestimmen heute Schauer und Gewitter das Wetter. Aktuell ist es stark bewölkt mit Gewittern im Süden. Später nehmen die Schauer zu, besonders in Rheinland-Pfalz und Baden-Württemberg. Maximal werden 23 Grad erreicht. Heute Abend lassen die Niederschläge nach. In der Nacht kommt von Westen neuer Regen. Morgen bleibt es wechselhaft mit Schauern und Gewittern. Und hier die aktuellen Temperaturen. In Augsburg an der Fuggerei 15 Grad, in Mannheim am Wasserturm ebenfalls 15 Grad und in Stuttgart am Schlossplatz 14 Grad.
6: Willkommen zum NuFam-Spezial hier bei ET-Radio. Heute werfen wir einen Blick auf eine Technologie, die den Güterverkehr in kommenden Jahren grundlegend verändern könnte, den elektrifizierten Sattelauflieger. Auf der NuFam in Karlsruhe hat Dr. Stefan Melchert von der ZF Group gezeigt, wie aus einem klassischen Trailer plötzlich ein intelligenter Mitspieler im Antriebsstrang wird. Mit eigener Traktionsachse, Rekuperation und Batteriesystem soll der sogenannte E-Trailer künftig nicht nur Kraftstoff sparen, sondern auch CO2-Emissionen deutlich reduzieren. Bis zu 16% weniger Verbrauch, zusätzliche Energieversorgung für Kühlaggregate und mehr Sicherheit durch Allradunterstützung. Das Konzept klingt vielversprechend, doch wie alltagstauglich ist die Technik wirklich? Welche Herausforderungen gibt es bei Zulassung und Infrastruktur? Und wann sehen wir die ersten Fahrzeuge tatsächlich auf Europas Straßen? Genau darüber sprechen wir jetzt in unserem NuFam-Spezial mit spannenden Einblicken in die Zukunft des Transportwesens. Und jetzt geht's los.
5: Solarmodule auf dem Trailer schreien ja förmlich nach neuen Antriebslösungen, über die sich ZF Gedanken gemacht hat. Ich begrüße nun Dr. Stefan Melchert von der ZF Group Commercial Vehicle Solutions. Bitte schön, stellen Sie bitte Ihre Lösung vor.
7: Vielen Dank, ja. Ja, hallo auch von meiner Seite hier auf der NuFarm. Ich darf Ihnen heute ein bisschen was zu unserem elektrifizierten Sattelauflieger erzählen. Und der Übergang war wirklich perfekt, kann man schon sagen. Und ich darf sagen, dass die Kollegen von Solar, heißt es ja jetzt, auch schon bei uns am Stand waren und interessiert natürlich unseren Fahrzeug angeguckt haben. Unser Haus ZF kennen Sie vielleicht. Wir sitzen in Friedrichshafen am Bodensee. Zwei Produkte, die ich immer gerne nenne, mit denen Sie hoffentlich in Ihrem Leben mal in Kontakt gekommen sind, ist einmal unsere Busachse, die wir in Stadtbussen verbauen. Das heißt, jeder schon mal Bus gefahren. Die Wahrscheinlichkeit ist ja hoch, dass wir da ein Produkt haben. Und im PKW in unser 8-Gang-Automatgetriebe. Also es sind nur zwei Produkte, mit denen Sie hoffentlich mal in Kontakt gekommen sind. Ich darf Ihnen aber heute was über unsere Sattelauflieger erzählen, den wir elektrifiziert haben, also eine neue Technologie. Der Sattelauflieger emanzipiert sich ein bisschen gegenüber der Zugmaschine. Er wird smarter, er hat eine Antriebsachse. Und da wollte ich Ihnen heute mal ein paar Informationen mitgeben, warum wir das machen. Wie ist die Marktsituation eigentlich? Ja, ist das ein Eigenforschungsprojekt oder warum machen wir das eigentlich? Wir sehen natürlich einen extremen Need im Markt, CO2 zu sparen, ja, und das erreichen wir auch, indem wir Fuel sparen. Das ist so ein bisschen so die Grundtendenz, die wir auch von Speditionen mitnehmen, weil immer, wenn wir Fuel sparen, sparen wir auch Geld und da hat eigentlich jeder Speditor ein bisschen Spaß dran, nämlich wenn am Ende des Tages mehr Geld im Portemonnaie bleibt. Wir sehen weiter natürlich, dass wir von den EU-Regularien 2030 haben die Trailerbauer auch CO2 zu sparen. Da können die sich gar nicht gegen wehren, sondern das ist quasi Gesetz. Die müssen ab 2030 also Nachweise erbringen, dass auch sie CO2 sparen. Und jetzt kommt die große Frage, wie machen die das eigentlich zukünftig? Und da kommt eigentlich kein Weg mehr an der Elektrifizierung vorbei. Also haben wir hier mehrere Ströme im Markt, mit denen wir uns sozusagen, denen wir begegnen müssen und von denen wir eine Lösung entwickelt haben, nämlich den elektrifizierten Sattelauflieger. Wir nennen das bei uns Trail Tracks.
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1: Wir erwarten unsere ersten Fahrzeuge nächstes Jahr auf der Straße, also quasi E-Trailer, die dann zeigen im Realeinsatz, in einem großen Forschungsprojekt, was sie alles leisten können, wie viel Sprit sie sparen können. Roundabout 16% sind schon mal, ich will da schon mal ein bisschen Informationen teasern, das ist das, was wir mit dem System herausgefunden haben. Aber uns ist natürlich auch wichtig, das mit realen Flotten zu testen, und hier sind wir dann europaweit unterwegs. Unsere Position dazu als ZF ist, dass wir natürlich aktiv mit dabei sein wollen bei zukünftiger Technologie. Wir wollen also gestalten, wir wollen also neue Technologie mit in den Markt bringen und die Welt ein Stück weit besser machen. Das treibt uns sehr stark an, denn Sie erinnern sich vielleicht, unsere ursprünglichsten Wurzeln kommen eigentlich aus dem Zeppelinbau. Wir haben eigentlich wollen uns gerne ein bisschen auf die Schulter klopfen. Wir haben mich als Antriebsspezialist und als Bremsenhersteller die ideale Kombination, eine elektrifizierte Sattelauflieger zu machen, weil natürlich Bremsen und Antrieb irgendwie auch immer zusammengehört. Beides gibt aus unserem Hause, und deswegen haben wir uns diesem Projekt angenommen. Was ist das jetzt konkret? Also, Sie sehen hier einen Sattelauflieger. Wir haben die elektrifizierte Achse in der Mitte. Das ist eine Traktionsachse. Die hat 210 Kilowatt an Leistung, Dauer 250 Peak. Wir haben dann vor der ersten Achse einen Batteriekasten verbaut mit einem modularen Batteriesystem. Sie können also wählen zwischen 200, 100 oder 300 Kilowattstunden, je nach Einsatzzweck. Und da ist auch Kühlung und Steuerung alles mit dabei, integriert kompakt in einer Batterybox. Und wir sensieren sozusagen über unser Bremssystem, das heißt nicht über den Kingpin. Wir glauben, der Kingpin ist da nicht der richtige Ansatz, weil mechanisches Teil unterliegt einem Verschmutzungsgrad. Wir sensieren sozusagen aus der Bremse heraus, und dann weiß der E-Trailer, aha, okay, ich muss jetzt losfahren, ich stehe gerade am Hang, ich muss eben nicht mehr unterstützen, weil ich quasi Bremssignal bekommen habe. Also ein sehr smartes System in dem Trailer, das ermöglicht uns bis zu 16% Fuel und CO2 zu sparen, wie ich schon gesagt hatte. Aber wir können auch rekuperieren, das ist auch wichtig. Also wir ordnen uns sozusagen zwischen Reibbremse und Retarder ein mit der Effizienz und nutzen eigentlich die Bremsenergie dann wieder, um die Batterie aufzuladen. Deswegen machen wir auch eher eine kleine Batterie, die Sie eigentlich gar nicht aufladen müssen, weil wir immer wieder rekuperieren im Betrieb, sodass das Fahrzeug dann immer permanent sozusagen seinen Beitrag leistet, wenn die Zugmaschine Unterstützung braucht und dann CO2 und Fuel spart. Der Kollege vor mir hat es ja schon gesagt, Kühlfahrzeuge, ganz heißes Thema. Natürlich ist das auch für uns spannend. Ja, wir sehen natürlich, dass wir so eine Batterie haben im Auflieger, alle Auxiliaries, wie wir das nennen, elektrisch versorgt werden können. Das ist natürlich das Kühlaggregat, aber auch Schubbodenfahrzeuge und weitere Funktionalitäten im Trailer können wir dann zukünftig aus der elektrischen Batterie speisen. Und wir haben durch die Traktionsachse im Auflieger auch ein Allrad gespannt. Das heißt, Sie haben natürlich bessere Beschleunigungswerte, Sie haben sicheres Fahrverhalten, der Zug läuft einfach stabil. Ja, insbesondere wenn Sie wechselnde Untergründe haben zwischen Zugmaschine und Trailer, haben Sie hier auch wirklich als Fahrer dann einen Vorteil, einen Sicherheitsvorteil. Denn Sie können auch schneller auf die Autobahn auffahren und sich schneller einordnen in den fließenden Verkehr. Und mein Lieblingsbeispiel ist immer Kasseler Berge, Autobahnauffahrt, wo Sie dann die Zugmaschinen sehen, die da kämpfen müssen. Und hier können wir auf jeden Fall einen deutlich verbesserte Beschleunigung sehen. Wo kommt das jetzt her? Ich hatte ja gesagt, wir machen viele Antriebssysteme, Bus, Auto etc. Ich habe hier mal was rot markiert, das ist die Achsachs 2. Die Achse haben wir auch hier auf der NOFAM auf unserem Stand ausliegen. Wir nehmen die Achsachs 2 hier in den Trailer rein. Wir haben also 210 Kilowatt, 26.000 Newtonmeter, Dreiganggetriebe. Wir mögen Getriebe sehr gerne in Friedrichshafen. Ja. Deswegen haben wir ein Reduktionsgetriebe eingebaut. Nämlich, es hat auch schon drei Gänge, also mehr als, sagen wir mal, das, was man so üblicherweise kennt. Mehrgewicht ist immer eine Frage. Nur der Achse, die wiegt hier ungefähr 640 Kilo. Also ist natürlich ein bisschen schwerer als eine normale Nachlaufachse. Das ist dem geschuldet, dass natürlich Technologie auch ein bisschen wiegt. Ich möchte kurz nur nochmal auf die rechte Seite rüberschwenken mit Ihnen gemeinsam und Ihnen sagen, dass wir sehr viel selber produzieren. Also es ist kein zugekaufter E-Motor. Wir produzieren die Motoren auch selber in Schweinfurt bei uns im Werk, in unserer E-Mobilitätsdivision. Wir improvisieren Inverter, Getriebe, Aktuatorik und ECU, kommt alles aus unserem eigenen Hause. Das Einzige, was wir zukaufen, sind die Batterien. Uns ist halt wichtig, da auch die Wertschöpfung im Haus zu haben und das Produkt sozusagen in unterschiedlichen Applikationen in Serie zu bringen.
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1: Wo ist jetzt sozusagen der Bottleneck? Warum fährt noch nicht jeder mit so einem E-Trailer rum? Das wäre eigentlich eine tolle Geschichte. Ganz links sehen Sie heute schon, was erlaubt ist. Sie haben nämlich diese klassischen Generatorachsen. Das heißt, die sammeln Energie ein und versorgen ein Kühlaggregat elektrisch. Das gibt's heute schon, ja. Da hat unser Partner BPW zum Beispiel auch eine Lösung. Die sind auch hier auf der NOFAM. Wo wir uns aber einordnen als ZF ist, dass wir keine Generatorachse machen. Wie gesagt, wir können auch Kühlaggregate versorgen, aber wir machen eine Traktionsachse mit Antrieb. Und da sind wir in der mittleren Position heute verortet. Wir haben eine klassische Zugmaschine, dieselbetrieben, und wir haben den E-Trailer. Und der E-Trailer hilft dann sozusagen, CO2 und Fuel zu sparen von der Zugmaschine. Aber das Problem ist, dass es aktuell heute noch nicht typengenehmigungsfähig. Warum ist das so? Weil der Gesetzgeber halt verlangt, dass wenn Sie eine Antriebsachse haben, beispielsweise, brauchen Sie auch immer ein Lenkrad. Also das ist so das Brett, was wir bohren müssen, ja, dass wir dann sozusagen diese smarten Fahrzeuge auch in die Typengenehmigung reinbekommen. Und ganz rechts sehen Sie sozusagen die beste Kombination, also BEV-Fahrzeug, E-Truck, E-Trailer. Ja, selbe Story hier, auch der E-Truck erhöht seine Reichweite natürlich, wenn er weniger verbraucht, durch den E-Trailer, weil er ihn unterstützt, weil er ihm hilft. Auch das ist sozusagen EU-regulatorisch noch nicht erlaubt. Sind wir aber dran mit einem Forschungsprojekt, das heißt CEFIS, können Sie gerne mal googeln. Es geht um Zero Emission Fernverkehre, und dort sind auch unsere Fahrzeuge dann im nächsten Jahr im harten Realitätseinsatz bei führenden Paketdienstleistern, wo wir dann zeigen werden, dass die Fahrzeuge real können. Jetzt ist es ja so, dass wir uns leider nicht in einem Vakuum bewegen, sondern wir haben in einem Ökosystem uns einzuordnen. Was Sie hier sehen, ist einmal natürlich der Truck OE. Der hat natürlich jetzt so ein bisschen, Sie müssen sich das so vorstellen, der Trailer war immer die blöde hinterhergezogene Box. Ja, jetzt auf einmal wird der Trailer smart, er hat Funktionalitäten, er hat eine Antriebsachse. Also hier ist ein Weg zu gehen auf jeden Fall, wie das zukünftig stattfinden kann. Denn wir haben ja keine Hochvoltverbindung zwischen Truck und Trailer. Das heißt, es sind zwei getrennte Systeme. Das müsste man diskutieren. Natürlich hatte der Truck OE immer die Idee, wir könnten ja die Powerbank sein, aber wir wollen ja ein eigenes smartes System haben. Der Trailer OE, der findet das eigentlich ganz cool. Der sagt, naja, well, super, ich könnte mein Produkt steigern. Ich habe ein Werkzeug, um die CO2-Ziele zu erreichen. Der hat also sehr viel Spaß eigentlich daran, also neue Technologien in den Trailer reinzubringen und gemeinsam mit uns das Innovationspotenzial im Trailer zu heben. Wir haben dann den Fahrer, der merkt eigentlich gar nichts. Das ist so, soll es auch sein. Ich sage immer das Vergleich, wenn Sie in Ihrem Automatikauto fahren und Ihr Getriebe merken, dann funktioniert irgendwas nicht richtig. Ja, am besten, Sie merken gar nichts, nur an der Zapfsäule. Da merken Sie sozusagen, soll der Treiber merken, dass er Fuel und CO2 gespart hat. Ansonsten würde er gar nicht merken, dass er einen E-Trailer sozusagen in seiner Zugmaschine hat. Die Flotten, wir sind mit vielen Flotten im Austausch, die haben natürlich massives Interesse an solchen Technologien, nämlich CO2 und Fuel zu sparen, am Ende natürlich auch Geld. Und dazu kommen noch die Shipper, also große Versender, die sozusagen viel Volumen und viel Gewicht versenden auf die Straße. Auch die haben ein großes Interesse sozusagen, dass die Logistik nachhaltig läuft. Und auch wir haben da einen gesamtheitlichen Ansatz, wo Sie das sehen. Ich will zu meiner letzten Folie kommen. Also, was wollte ich Ihnen heute mitgeben sozusagen? Was wäre so das Takeaway? Also, wir glauben an die Technologie im Trailer. Ja, wir sind als führender Nutzfahrzeugzulieferer sowohl im Truck als auch im Trailer zu Hause. Deswegen denken wir, dass wir dann einen sehr smarten Ansatz haben. Wir haben eine modulare Batteriekapazität. Je nach Anwendungszweck können die ausgesucht werden sozusagen. Wir haben ein smartes, robustes und effizientes Driveline-System am Markt. Wir sind als einzigster fähig zu rekuperieren, weil nicht jeder in eine Bremse rein darf. Das ist natürlich sicherheitsrelevant, ganz klar. Das können wir aber, weil wir eben selber die Bremsen auch herstellen für den Trailer. Und wir haben darüber hinaus natürlich auch Zugang zu einem weltweiten Service-Netzwerk. Ja? Ich sage immer, Sie finden in jedem Land irgendwo eine Werkstatt mit einem ZF-Sticker drauf. Also von daher haben wir auch einen Service-Ansatz sozusagen Aftermarket nachgelagert versorgt. Und die Effizienz unseres Systems ist halt so ausgelegt, dass natürlich, wenn das Fahrzeug sehr schwer beladen ist, ja, dann ist natürlich die Unterstützungsleistung wesentlich effizienter. Das heißt, die Zugmaschine würde auch mehr verbrauchen, wenn der Trailer viel schwerer ist. Das wollen wir natürlich hier auch entschärfen. Deswegen schwer beladen, viel Stop and Go, das ist auch wichtig, weil sie viel bremsen, viel anfahren, da muss die Zugmaschine sich anstrengen. Das heißt, wir haben immer wieder wiederholende Möglichkeiten, wo der E-Trailer sozusagen unterstützen kann. Und natürlich bergauf, bergab ist auch immer gut, weil wenn sie bergauf, bergab fahren, müssen wir auch viel bremsen und damit können sie wieder rekuperieren und wir können wieder die Effizienz des Systems sozusagen auslegen. Ich wollte Sie dann zum Abschluss gerne noch an unseren Stand einladen. Wir stehen in Halle 1 auf Stand E125. Kommen Sie gerne vorbei. Das Fahrzeug, was Sie hier auf den Folien gesehen haben, haben wir da live stehen. Sie können es sich anschauen. Sie können unter den Trailer schauen, wie die Achse dort eingebunden ist. Wir haben die Achse separat auch nochmal da. Also fühlen Sie sich alle herzlich eingeladen. Kommen Sie gerne vorbei. Ich freue mich auf Ihren Besuch. Vielen Dank.
2: Ah, herzlichen Dank, Herr Dr. Melchert. Echt, auch wieder echt spannend und interessant. Bin gespannt, ob wir wirklich nächstes Jahr dann schon die ersten auf der Straße sehen.
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1: Okay, aber ich habe natürlich eine Frage. Auf dem letzten Chart wurde es einigermaßen deutlich, was ist denn so für Sie der ideale Anwendungsfall? Also Sie haben gesagt, klar, viel rauf, runter. Ist das dann eher doch so der Lieferverkehr, also die Langstrecke oder eher die Kurzstrecke? Weil das Problem ist ja mit dem Nachladen, ne? Also das muss ja auch dann, der Trailer muss ja auch irgendwann wieder an die Steckdose.
2: Ja, sehr gute Frage. Eigentlich zwei Fragen. Ich nehme das mal ein bisschen auseinander, ja. Also wo sind wir im besten Anwendungsfall? Wir sind eigentlich überall. Man darf natürlich sagen, dass im Regionalverkehr, ja, oder im Routenverkehr sozusagen das sehr gut funktioniert, ja, wo es wie Stop and Go haben. Wenn das Fahrzeug die Kombination sehr lange stabil fährt, 80 km/h etc., dann bremsen sie nicht so oft, sie rekuperieren nicht so oft. Also von daher sehen wir es schon in beiden mit leichter Tendenz zum Regionalverkehr, ja. Zweite Frage, Nachladen, auch ein sehr guter Punkt. All unsere Trailtrax-Technology hat die Möglichkeit, nachgeladen zu werden. Sie hat also es ausgerüstet, dass sie das kann. Sie können also im Depot dann das Fahrzeug nachladen. Durch die Rekuperationsleistung müssen wir es aber gar nicht, weil wir zwischendurch ja immer wieder Energie einsammeln für die Batterien. Also wir haben hier hoffentlich an alles gedacht, sozusagen, dass wir umfassend für alle Anwendungszwecke das Fahrzeug konzipiert haben.
1: Okay, also Sie meinen auch tatsächlich, durch das Rekuperieren hat man so eine Art Perpetuum mobile dann eigentlich,
2: Im Prinzip, genau.
1: Ah, alles klar, gut. Mit welchen Reichweiten rechnen Sie dann? Also das ist immer die blöde Frage bei jedem Elektroauto, wie ist die Reichweite? Ja. Aber Sie haben ja die Kapazitäten genannt.
2: Ja, auch sehr gute Frage natürlich. Also bei uns steht drin, dass wir mindestens mit dem Gesamtsystem einen ganzen Tag bestreiten können, also 400 Kilometer sowas, ja. Weil wir denken schon, dass die Flotten sagen, jawohl, ich habe ein großes Depot, ich habe vier Solarmodule auf meiner Lagerfläche, ich lade das Fahrzeug vor, fahre morgens voll los, ja. Das, was ich verbrauche, rekuperiere ich dann wieder und abends stecke ich es aber wieder ein. Also das ist so dieses typische Depotladen, das sehen wir schon, insbesondere bei den großen Logistikern, ja.
1: Toll. Dann wünsche ich Ihnen wirklich viel Erfolg auch bei der EU, dass Sie sich ein bisschen bewegen, dass Sie
2: wir
1: da
2: dran,
1: Zulassung bekommen. Schön.
2: Danke.
1: Wunderbar.
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1: Ich bin David Riemer. Der deutsche Pass ist schwer gefragt. Die Zahl der Einbürgerungen in Deutschland ist auf einen Höchststand gestiegen. So haben im vergangenen Jahr mehr als 330.000 Ausländerinnen und Ausländer die deutsche Staatsangehörigkeit erworben, 14% mehr als im Vorjahr. Das teilte das Statistische Bundesamt auf Basis vorläufiger Ergebnisse mit.
2: 5 Jahre in Folge wurden immer mehr Menschen eingebürgert. Jetzt wurde erstmalig die 300.000er-Marke geknackt. Obwohl es deutlich weniger als im Vorjahr waren, bleiben Menschen aus Syrien die größte Gruppe mit einem Anteil von 20%. Jeder 10. neue deutsche Pass ging an Türkinnen und Türken. Die drittgrößte Gruppe waren Menschen aus Russland. Obwohl ein Einbürgerungsantrag inzwischen nach 5 Jahren Aufenthalt möglich ist, lebten die Menschen im Schnitt vor ihrer Einbürgerung bereits mehr als 12 Jahre in Deutschland. Ursula Winkler, Nachrichtenredaktion.
1: Mehr als jeder dritte Radfahrer verzichtet auf einen Helm während der Fahrt. Besonders jüngere Menschen zwischen 18 und 29 tragen beim Radeln keinen Kopfschutz. Das zeigt eine Forsa-Umfrage im Auftrag von RTL und NTV. Allerdings spricht sich die Mehrheit der Befragten für eine Helmpflicht aus.
3: Wer ohne Helm unterwegs ist, hat dafür meist ganz praktische Gründe. Viele sagen, für kurze Strecken lohnt sich das überhaupt nicht.

0: Andere finden Helme unbequem oder vergessen sie einfach. Fachleute weisen allerdings darauf hin, dass ein Helm bei einem Sturz schwere Kopfverletzungen verhindern kann. Im vergangenen Jahr sind in Deutschland mehr als 460 Radfahrer bei Unfällen gestorben, darunter viele Menschen auf E-Bikes. Gerade da nimmt die Zahl der tödlichen Unfälle seit Jahren zu. Zoe Tassovali, Nachrichtenredaktion.
1: Die USA haben 60 Volkswirtschaften neue Zölle angedroht. Betroffen sind unter anderem die Europäische Union, Großbritannien, die Schweiz, Kanada und China. Nach Angaben des US-Handelsbeauftragten würden diese Länder Importe von Produkten aus mutmaßlicher Zwangsarbeit nicht ausreichend verhindern oder bestehende Importverbote nicht genügend überprüfen. Zusätzliche Zölle sollen aber nicht sofort in Kraft treten. Vor Beginn des Internationalen Wirtschaftsforums in St. Petersburg haben die Behörden in der Millionenmetropole vor Drohnenangriffen gewarnt. Per SMS hieß es, es bestehe Drohnengefahr, möglich seien Störungen des mobilen Internets. In St. Petersburg soll auch eine Ölraffinerie in Brand geraten sein, die Behörden sprachen von einigen Verletzten. Unabhängig überprüfbar sind die Angaben allerdings nicht.
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4: Unterwegs im Berufsverkehr? Das hier solltet ihr wissen. A1 Bremen Richtung Neue Elbbrücken zwischen Maschener Kreuz und Dreieck Norderelbe. 8 Kilometer Stau, plane bis zu 50 Minuten extra ein. A2 Dortmund Richtung Oberhausen zwischen Bottrop und Kreuz Oberhausen, 5 Kilometer stockend, rechne mit 40 Minuten. A2 Hannover Richtung Braunschweig zwischen Kreuz Hannover Ost und Rastplatz Röhrse Süd, 6 Kilometer Stau. Hier stehst du bis zu einer Stunde länger. Das war euer Check. Gute Fahrt.
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4: In Deutschland steht ein wechselhafter Tag an. Wolken, Schauer und einzelne Gewitter prägen das Bild, vor allem im Süden und Westen. Die Temperaturen klettern auf maximal 20 Grad im Osten. Aktuell weht der Wind frisch und hin und wieder mit starken Böen aus südwestlicher Richtung. Später lockert es im Osten und Süden auf. Morgen bleibt es unbeständig mit weiterer Bewölkung. Jetzt live. Kiel an der Kieler Förde verzeichnet 17 Grad, Wuppertal an der Schwebebahn 15 Grad, genauso wie Stuttgart am Mercedes-Benz-Museum.
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1: Ich bin David Riemer. Handy kaputt, dann lieber reparieren statt wegwerfen. Die Bundesregierung will Recycling und langlebige Produkte stärker fördern und stellt dafür bis 2029 insgesamt 260 Millionen Euro bereit. Das Kabinett hat dazu jetzt ein neues Aktionsprogramm für die Kreislaufwirtschaft beschlossen.
2: Geplant sind unter anderem digitale Produktpässe. Sie sollen künftig zeigen, woraus ein Produkt besteht, wie gut es sich reparieren lässt und wie es entsorgt werden kann. Außerdem will die Bundesregierung Unternehmen, Forschung und Behörden stärker miteinander vernetzen, damit nachhaltige Produkte schneller auf den Markt kommen. Kritik kommt vom WWF. Der Umweltverband vermisst klare Vorgaben, wie Deutschland künftig tatsächlich weniger neue Rohstoffe verbrauchen soll. Die Strategie fokussiert sich nur auf Recycling und Technik, heißt es. Zoe Tassovali, Nachrichtenredaktion.
1: Die Ukraine hat direkt vor Beginn des Internationalen Wirtschaftsforums in St. Petersburg die Millionenstadt massiv mit Drohnen attackiert. Nach Angaben von Präsident Zelensky schlugen Drohnen im Ölterminal des Petersburger Hafens ein. Auch militärische Ziele in der Region seien getroffen worden. Die russischen Behörden bestätigten Schäden an Infrastrukturanlagen. Mehrere Menschen wurden verletzt, Tote gab es nach Behördenangaben nicht. Die USA haben 60 Volkswirtschaften neue Zölle angedroht, weil diese Importe von Produkten aus mutmaßlicher Zwangsarbeit nicht verhinderten oder bestehende Importverbote nicht genügend überprüften. Das teilte das Büro des US-Handelsbeauftragten mit. Betroffen von neuen US-Zöllen wäre auch die Europäische Union.
3: Auch für die exportstarke deutsche Wirtschaft sind die bisher von der Trump-Regierung verhängten Zölle eine enorme Belastung. Jetzt drohen nach US-Angaben zusätzliche Abgaben zwischen 10% und 12,5% für Produkte aus der EU, Großbritannien, der Schweiz, aber auch aus Staaten in Afrika.

0: Asien und Lateinamerika sowie aus Kanada und China. Die US-Regierung wirft ihnen vor, kein Einfuhrverbot für Waren, die unter Einsatz von Zwangsarbeit hergestellt wurden, erlassen zu haben. Katrin Müller, Nachrichtenredaktion.
1: Gegen den bewaffneten Gewalttäter, der in Dortmund einen Polizisten angeschossen und sich stundenlang mit seinen Kindern in einer Wohnung verschanzt hatte, wird wegen versuchten Totschlags ermittelt. Das teilten Polizei und Staatsanwaltschaft mit. Der nun 50-Jährige ergab sich nach stundenlangen Verhandlungen gegen 3 Uhr und ließ sich widerstandslos festnehmen. Der angeschossene Polizeibeamte wurde leicht verletzt. Den Kindern gehe es soweit gut, sie werden vom Jugendamt betreut.
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4: A1 Bremen Richtung Neue Elbbrücken zwischen Maschener Kreuz und Dreieck Norderelbe, 9 Kilometer Stau, 1 Stunde Zeitverlust. A1 Osnabrück Richtung Bremen zwischen Delmhorst Ost und Bremen-Arsten, 7 Kilometer Stau, plant 40 Minuten mehr ein. A2 Hannover Richtung Braunschweig zwischen Kreuz Hannover Ost und Rastplatz Röhrse Süd, 6 Kilometer Stau, Stunde Verzögerung. A7 Richtung Hamburg zwischen Dreieck Walsrode und Soltau Süd, 16 Kilometer Stau, 50 Minuten Verlust. Gute Fahrt.
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4: In Deutschland wird das Wetter heute abwechslungsreich. Dichtere Wolken dominieren. Zwischendurch schaut die Sonne vorbei. Schauer und Gewitter am Nachmittag und Abend. Besonders in Rheinland-Pfalz mit starken Böen. Die Höchsttemperaturen liegen zwischen 17 und 23 Grad. In der Nacht bleibt es bewölkt. Temperaturen sinken auf 15 Grad. Morgen ähnlich, Schauer und Gewitter ziehen durch. Temperaturen morgen bei 20 Grad. Aktuell in Braunschweig am Schlossplatz 17 Grad, in Duisburg im Landschaftspark Nord 17 Grad.
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5: Und schwuppdiwupp ist wieder Abend und schwuppdiwupp ist wieder mein Abenteuer da. Natürlich sind wir hier mit spannenden Geschichten und Sinja habe ich mir eingeladen, Sinja Gottwald. Sie lebt in Spanien, kommt aus Stuttgart, schwäbelt aber nicht. Aber wir können sie ohne Simultanübersetzung heute auf Sendung nehmen. Sie ist jung an Jahren und als erster Mensch unserer Erde hat sie Afrika mit einem E-Motorrad durchquert. Tolle Geschichte, tolle Zeit und toll, dass ihr alle dabei seid.
2: Schön, dass du mit uns fährst. 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
1: Sinje, was für ein schöner Name. Sinje, ist ein deutscher Name, Sinje?
2: Ja, ist ein deutscher Name.
1: Ja. Du hast so ein wunderschönes Exotisch, du bist so eine wunderschöne Frau. Deine Mama kommt aus Korea, dein Papa kommt aus Deutschland, du hast Geschwister und hast das Schwabenland verlassen. Da lebt man doch so gut. Warum bist du weggegangen?
2: Ja, es ist also schon schön, chauché im Schwabenland, aber mich hat es immer schon in die Welt rausgezogen.
1: Ein kleiner
2: schon
1: Abenteuer.
2: In ganz frühen Jahren, ja.
1: Du hast die Welt mal umrundet mit einem Motorrad. Du warst Jahre unterwegs als junges Mädchen, knapp über 30. Das ist ja der Hammer. Was war denn das für eine Rude?
2: Es war erstens die beste Zeit meines Lebens. Wirklich, wirklich toll. Ich bin in Stuttgart losgefahren, in Osten, bis nach Asien, dann nach Australien, dann von Süd nach Nordamerika. Und dann von Marokko bis nach Bamako, Mali, bis Corona mir einen Strich durch die Rechnung gemacht
1: hat. Ah Mann, 3 Jahre warst du unterwegs.
2: Genau.
1: Was hast denn du beruflich gelernt?
2: Ich habe studiert BWL mit Sinologie.
1: Sinologie?
2: Genau, also Chinesisch, Mandarin.
1: Ah, sprichst du?
2: Ach, ich konnte es mal, aber inzwischen schon wieder vergessen.
1: Mhm.
2: Ja, ich verstehe es aber noch. Und habe dann in München bei Microsoft angefangen. Da fast 8 Jahre gearbeitet, dann bei Salesforce, also wirklich 10 Jahre Tech. Hardcore-Tech-Industrie.
1: Ja, das Unternehmen kennt man, amerikanisches Unternehmen, gell?
2: Genau.
1: Ja. Und dann wolltest du nicht mehr?
2: Nein, ich habe mir dann irgendwie täglich die Kollegen angeschaut und Kolleginnen und habe mir gedacht, naja, wenn ich jetzt so weitermache, dann bin ich die nächsten 30 Jahre immer noch in diesem Job. Und es war dann klar, das will ich nicht.
1: Mhm.
2: Also 100% nicht klar.
1: Hast du damals schon Motorrad gefahren?
2: Ja.
1: Ja, und gut, München ist ja nah bei BMW, gell?
2: Ja.
1: Ja, ich weiß, du fährst schon wieder ein anderes Motorrad.
2: Nein, aber das erste Motorrad war auch eine BMW, das allererste.
1: Ja, ja und dann sollte es eine E-Motorrad-Durchquerung durch Afrika geben. Alleine als Person, mal mit so jungen Jahren, das ist ja schon mal, wie kam es dann auf die E-Motorrad-Gedanken?
2: Also ich persönlich finde das Thema Mobilität interessant. Das fand ich schon immer interessant und habe mir das immer angeschaut, was sich so entwickelt, wie wir uns als Gesellschaft fortbewegen. Das war schon immer interessant für mich. Das zweite Thema war, was kann man denn noch machen, was so ein bisschen verrückter ist als meine erste lange Reise? Da wollte ich noch mal was draufsetzen, wollte eine Herausforderung. Und ja, das E-Motorrad, das hat ja einfach noch keiner gemacht.
1: Dann machen wir es heute.
2: Ja.
1: Ja, nehmen wir uns Zeit.
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1: Sinje Gottwald will mit dem E-Motorrad durch Afrika. Und deine Eltern haben erstmal gesagt, was für eine bekloppte Idee, oder?
2: Nein.
1: Nein?
2: Nein, weil das haben sie zwar nie so ausgesprochen, aber wahrscheinlich gedacht bei meiner ersten Reise. Ja. Da saß ich irgendwann am Abendessen mit meiner Familie am Tisch und habe gemeint, so, ich kündige meinen Job, ich verkaufe alles und ich mache eine Reise mit dem Motorrad. Ich weiß nicht, wann ich zurückkomme, aber das will ich jetzt machen. Mhm. Und bei der Afrika-Reise, da haben zwar alle anderen gesagt, nee, du bist bekloppt und machst nicht, das schaffst du nicht, das geht nicht, hat noch keiner gemacht, ist absolut nicht möglich zu dem Zeitpunkt. Meine Familie hat nur gemeint, ja, wenn sie das machen will, dann...
1: Wahnsinn.
2: Okay.
1: Es ist Oktober 22, du gehst dann ab der Heimat über Spanien. Lebtest du da schon in Spanien?
2: Ja, in Barcelona.
1: Mhm. Hast da deinen Job auch gefunden gehabt in Barcelona?
2: Genau. Ja.
1: Und dann hattest du einen Freund damals zu der Zeit?
2: Ja.
1: Mhm. Der hat dich gelassen. Der wollte nicht mit?
2: Der wollte mit, der durfte nicht mit.
1: Weil?
2: Weil ich es nicht wollte.
1: Nee, gell? Du wolltest es alleine machen,
2: ja.
1: Gell? Wolltest für dich sein. Das war auch bei deiner Weltumrundung mit dem Motorrad, da hast du ja wenig Filme oder Bilder gemacht, das war die Reise für dich.
2: Genau, hundertprozentig, das war mein Traum, den wollte ich mir einfach was Gutes tun und einfach meinen großen Traum mir erfüllen und deswegen war das einfach nur mein persönliches, persönliches Ding.
1: Man muss nicht alles teilen über Status und Instagram und Facebook. Man kann auch mal für sich sein.
2: Ja, ich habe natürlich schon was gepostet, aber es war jetzt kein großes Ding.
1: Ja. Nee, klar, das Nötigste. Dass die wissen, du lebst noch und genau, was du an Erlebnisse hattest. Gehen wir gleich nach Halb, gehen wir auf Route durch Afrika mit einem E-Motorrad.
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1: Sinje Gottwald ist bei mir heute angereist aus Stuttgart, obwohl sie aus Spanien kommt. Und jetzt fahren wir los. Was war denn das für ein E-Motorrad?
2: Das war ein Kalk, ein Modell Kalk von der Firma Cake.
1: Aha. Danke fürs Gespräch. Wo werden die denn gebaut?
2: In Schweden. Aha. Und die Firma gibt es inzwischen leider nicht mehr.
1: Oh.
2: Ja. War aber zu dem Zeitpunkt wirklich ein ganz tolles Motorrad, sehr leicht, also hat es ungefähr 80 Kilo gewogen, hat in der Batterie, die ungefähr eine Reichweite in einem perfekten Ort, ohne Wind, ohne Steigung, mit einem perfekten Asphalt, ungefähr eine Reichweite von 90 Kilometern.
1: Nur?
2: Ja.
1: Für Afrika?
2: Ja.
1: Aha. Du bist ja 124 Tage unterwegs gewesen, hast über 13.000 Kilometer gefahren. Das muss doch geplant sein, wenn du jetzt mal ankommst von Spanien auf dem afrikanischen Kontinent. Da gibt es doch gigantische Strecken, wenn ich mir allein Mauretanien oder die Strecke durch Sahara denke. Wo findet man denn da eine Steckdose?
2: Ja, da findet man wirklich keine Steckdose.
1: Aber?
2: Das war auch wirklich das war das größte Problem. Das wusste ich auch, weil ich die Strecke schon mal gefahren bin. Da wusste ich, da wird es sehr, sehr knapp. Ich bin aber erstmal einfach losgefahren. Und habe mir dann immer so Gedanken gemacht für den nächsten Tag. Also ich saß dann abends da, habe mir die Route angeschaut, habe überlegt, wo ich laden kann. Das war im Norden von Marokko einfach. Da gibt's ja Tankstellen und alles Mögliche. Das ist ja wirklich kein Problem. Und je weiter ich in den Süden kam, desto schwieriger wurde es. Dann habe ich irgendwann gedacht, okay, ich muss was organisieren, weil die Strecke schaffe ich nicht. Vielleicht noch als Zwischeninfo, ich hatte zwei Batterien dabei. Ich habe hinten eine draufgepackt. Mhm. Das heißt, ich hatte eine Reichweite, realistische Reichweite von 100 Kilometern.
1: Nur.
2: Mit einer Ladung, ja.
1: Nur?
2: Ja. Und habe mir dann über Kontakte ein Team, die sind mit einem alten Feuerwehrauto irgendwie auch in den Süden gefahren. Die sollten mich dann im Notfall aufpicken in der Wüste. Die sind aber nicht über die Grenze gekommen. Das heißt, diese Option ist weggefallen. Ich habe dann eine andere Person kennengelernt, ein Marokkaner, der in der Gegend Netzwerk aufbaut. Und er meinte direkt zu mir, Sinje, da gibt's nichts, da kannst du nicht laden. Ich fahre mit, ich miete mir ein Auto und wenn du stehen bleibst, dann lade ich dich auf.
1: Bist du mal stehen geblieben?
2: Da, ja.
1: Da.
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1: Sinja hat sich auf den Weg gemacht durch Afrika mit einem E-Motorrad. Wir reisen weiter. Wir sind jetzt mal durch so Senegal und Ghana. Wie ist das denn mit dem Macho-Gehabe, mit den Kerlen, wenn die so ein schönes Mädchen das sehen auf einem Motorrad? Wie war das denn für dich? Du hast gezeltet, du warst in Pension. Das ist nicht einfach.
2: Gezeltet habe ich auf der Afrika-Reise nicht, weil ich ja immer Strom gebraucht habe. Also da musste ich immer gucken, dass ich abends irgendwo ankomme, wo es auch Strom gibt, was die ganze Planung erschwert hat. Es war wirklich schwierig, was zu finden, wo am Schluss auch Strom ist. Und auch nicht nur 2 Stunden, sondern wenn möglich die ganze Nacht, damit die Batterien auch laden, weil sonst komme ich am nächsten Tag nicht weiter. Macho-Gehabe, naja, also erstens, wenn man da irgendwo ankommt mit einem Motorrad, wirkt man nicht sehr weiblich. Also von daher, das ist jetzt nicht so, dass man da als Grow-Dam. Ja, genau, eher nicht. Also nicht so die saubersten Klamotten, dann mit dem Motorrad, mit Helm und so. Es ist erstmal nicht so, dass man, oh, was für eine tolle Person kommt da an, sondern eher, oh, was ist das Motorrad und warum sitzt da eine Frau drauf, wenn man dann den Helm abnimmt? Und oftmals die Frage, wo ist der Rest der Gruppe? Und für mich war dann eigentlich immer klar, in allen möglichen Situationen, dass ich freundlich mit allen umgehe und mit allen natürlich immer ins Gespräch komme. Und nur wenn es irgendwie brenzlig wurde, habe ich versucht, mich dann wieder irgendwie auf den Weg zu machen.
1: Hast du eigentlich auch so Dinge gemacht wie eine Wanderung oder ein Trekking oder ein Trail oder Naturreservate oder nur gefahren?
2: Nur gefahren, also ach, wirklich nur gefahren.
1: Nee, wirklich?
2: Ja, fast pausenlos.
1: Da nimmt man das halt auf, gell? Durch den Helm, rechts, links, oben, unten. Nun schwitzt man doch da sehr viel. Das muss doch für dich als Frau auch nicht gerade so angenehm gewesen sein, gell?
2: Ja, also man schwitzt, es ist heiß, aber es ist auch feucht, weil es ja dann auch teilweise Regenzeit war. Und dadurch, dass ich aufgrund dieser sehr geringen Reichweite mir meine Unterkunft nicht immer aussuchen konnte, war ich auch in vielen Unterkünften, die nicht so toll waren. Also zum Beispiel ohne Badezimmer, natürlich nie eine Klimaanlage, teilweise auch nur stundenweise Strom oder ganz oft Stromausfälle über Nacht oder nur über einen Generator. Also das Schlimmste war für mich, wenn ich nach einem langen Tag angekommen bin und natürlich erstmal duschen wollte, weil man verschwitzt ist, weil alles dreckig ist und viel Staub und ja, gab es dann halt nicht. Es war unangenehm, aber das war das kleinste Problem.
1: Hat man halt ein bisschen gestunken. Ja. Dann blieben die Kerle auch fern. Gleich nach den Nachrichten kommen wir drauf. Du bist auch geschlagen worden, reden wir gleich drüber.
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4: Ich bin Dirk Zeitler. Die Bundesregierung will den Erhalt, die Reparatur und das Recycling von Produkten stärker unterstützen. Das Bundeskabinett hat dazu ein Aktionsprogramm zur nationalen Kreislaufwirtschaftsstrategie beschlossen. Geplant sind unter anderem digitale Produktpässe mit Informationen zur Reparierbarkeit oder Entsorgung. Umweltverbände kritisieren allerdings fehlende verbindliche Ziele zur Senkung des Rohstoffverbrauchs. Steigende Energiepreise wegen des Kriegs im Nahen Osten gefährden nach aktueller Prognose der OECD den Aufschwung in Deutschland. Das Wachstum wird demnach in diesem Jahr nur um 0,7% zulegen und damit um 0,1 Prozentpunkte weniger als noch im Ende März prognostiziert. Das teilte die Organisation für wirtschaftliche Zusammenarbeit und Entwicklung in Paris mit.
5: Der Konflikt im Nahen Osten ist zum ausschlaggebenden Faktor für die globalen Wirtschaftsaussichten geworden, betont die OECD. Je länger der Konflikt andauert, desto größer werden auch die wirtschaftlichen Folgen. Wenn die Spannungen bis Mitte dieses Jahres beigelegt werden, prognostiziert die OECD eine Rückkehr zu einem normalen Wachstumskurs im kommenden Jahr. Wenn die Auseinandersetzungen aber länger anhalten, wird dies weitreichende und längerfristige Folgen für die Weltwirtschaft haben. Aus Paris, Michael Evers.
4: Obwohl Verbraucher in Zeiten von Inflation sparen, sitzt das Geld beim Online-Shopping offenbar lockerer. Die Menschen in Deutschland kaufen häufiger und mehr im Internet. Das zeigt eine Auswertung des Handelsverbands Deutschland.
6: Mit einem Umsatzwachstum von 4,3% rechnet der Handelsverband in diesem Jahr, also einem ähnlichen Plus wie im vergangenen, als deutsche Verbraucher beim Online-Shopping insgesamt 92 Milliarden Euro ausgegeben haben. Überdurchschnittlich zu diesem Wachstum beigetragen haben Menschen ab 55. Häufiger online bestellt wurden außerdem Lebensmittel und andere Produkte des täglichen Bedarfs. Mehr Umsatz trotz Inflation erklärt der Handelsverband unter anderem damit, dass sich online einfacher der günstigste Preis finden lasse. Jan-Henner Reitze, Nachrichtenredaktion.
4: Gegen den bewaffneten Gewalttäter, der in Dortmund

0: Polizisten angeschossen und sich stundenlang mit seinen Kindern in einer Wohnung verschanzt hatte, wird wegen versuchtem Totschlags ermittelt. Das teilten Polizei und Staatsanwaltschaft mit. Der 51-Jährige ergab sich nach stundenlangen Verhandlungen gegen 3 Uhr und ließ sich widerstandslos festnehmen. Der angeschossene Polizeibeamte wurde leicht verletzt. Den Kindern gehe es soweit gut, sie werden vom Jugendamt betreut.
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2: A1, Bremen Richtung Neue Elbbrücken, zwischen Maschnerkreuz und Dreieck Norderelbe, 9 Kilometer bis zu 50 Minuten. A2, Braunschweig Richtung Dortmund, zwischen Kreuz Hannover-Buchholz und Hannover-Herrenhausen, 12 Kilometer bis zu einer Stunde. A2, Hannover Richtung Braunschweig, zwischen Kreuz Hannover-Ost und Rastplatz Röhrse-Süd, 7 Kilometer, dauert eine Stunde. A7, Hannover Richtung Hamburg, zwischen Dreieck Walsrode und Schneferding, 14 Kilometer, 40 Minuten. Gute Fahrt.
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2: In Deutschland wird's heute wechselhaft. Dichte Wolken, Schauer und Gewitter stehen auf dem Plan, während am Nachmittag kräftige Böen in Rheinland-Pfalz und Baden-Württemberg wehen. Die Temperaturen steigen auf maximal 22 Grad. Heute Nacht bleibt es größtenteils bedeckt, aber der Westen und Norden könnten etwas aufklaren. Morgen erwarten dich weiterhin Schauer und Gewitter bei 17 bis 22 Grad. Aktuelle Werte: in Wiesbaden am Kurhaus 17 Grad, in Hannover am Maschsee 18 Grad und in Köln am Rheinauhafen 17 Grad.
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5: Sinje Gottwald ist heute in Mein Abenteuer. Heute Abend berichtet sie, weil sie der erste Mensch war, der Afrika mit einem E-Motorrad durchquert hat. Wir reisen der gesamten Westküste entlang, vom Norden bis nach Kapstadt, und nehmen uns Zeit für Sinje.
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1: Cindy, wir reisen immer weiter. Wir kommen auch nach Guinea. Wir waren in Senegal. Du warst in der Elfenbeinküste. Elfenbeinküste war sicherlich auch nicht so ohne, oder? Was hast du da für Eindrücke?
2: Ja, die Herausforderung war Strom. Also,
1: Strom.
2: Ja, das war... Die Straßenverhältnisse wurden natürlich, je weiter man in den Süden kam, also wurden immer schlechter und das Stromnetzwerk wurde auch immer schwieriger und schlechter.
1: Hat man dich denn einfach einsteckern lassen, ohne Geld?
2: In den meisten Fällen, ja, ich habe es immer angeboten natürlich, aber in den meisten Fällen durfte ich einfach irgendwo laden, weil es natürlich auch lustig war für die Leute zu sehen, was da passiert. Da haben sich Leute dann noch angesammelt, wollten zugucken, wollten wissen, was das für ein Motorrad ist, wollten wissen, was ich da eigentlich mache. Teilweise auch nicht so cool, weil dann zu viele Menschen auf einmal da waren in Dörfern, wo es nur 5 Häuser gibt und ich an der einzigen Stromquelle geladen habe, wo auch alle ihre Handys laden. Teilweise war es auch nicht so gut, wenn ich irgendwie durch die Batterien ein kleines Problem ausgelöst habe, zum Beispiel, wenn dann kein Strom mehr da war, weil die Batterien eben zu viel Strom gezogen haben. Ja, teilweise ist dann mal eine Musik ausgefallen irgendwo, die hören ja viel Musik irgendwo auch. Dann ging es Geschrei los. Ja, manchmal musste ich mich auch dann zurückziehen mit den Batterien und dem Motorrad dann irgendwo in ein Haus rein, weil die Leute dann irgendwie nicht mehr so glücklich waren über meine Ankunft. Also es war jedes Mal interessant, wenn ich jeden Tag irgendwo anhalten musste. Ich wusste nie, was passiert. In den meisten Fällen war es aber friedlich und interessant und lustig. Aber ich habe die Batterien zum Beispiel nie außer Augen gelassen.
1: Ja, das wäre dann das Ende der Reise gewesen. Und hattest du viel Gepäck dabei?
2: Nee, natürlich nicht, weil...
1: Frauen haben Schuhe dabei. Wie viel Schuhpaar hat sie bei?
2: Ich hatte ein paar Schuhe dabei.
1: Nee, wirklich?
2: Ja, weil Gewicht ja auch die Reichweite verringert. Von daher musste ich so leicht wie möglich packen.
1: Und immer wieder Pension. Durchschnittspreis so einer Pensionsübernachtung?
2: Ganz wenig. Unterschiedlich natürlich von Land zu Land, aber wirklich ganz wenig. Und teilweise waren sie auch keine richtigen Pensionen. Das waren dann einfach Leute, die ihr Zimmer irgendwo ein bisschen angeboten haben.
1: Tja, und was so einer jungen Dame passiert, erfahren wir gleich, wenn Kerle hinter ihr her sind, bis Richtung Zimmer.
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1: Ja gut, man kann sich da natürlich Sinje Gottwald nicht immer wehren. Dann kommen die Männer hinter einem her. Du bist eine attraktive Frau, gehst auf dein Zimmer. Die kam hinter dir her. Gell? Wo war das? In welchem Land?
2: Kann überall passieren. Kann auch in Frankfurt passieren.
3: Ja, genau. Also es gab immer wieder Situationen, die ein bisschen brenzlig waren natürlich. Eine Situation in Angola war etwas schwieriger. Da hatte ich... Also normalerweise bin ich nie gefahren, bis es dunkel war, sondern immer ein bisschen vor Einbruch der Dunkelheit habe ich mir dann eine Unterkunft gesucht. In Angola an dem einen Tag war es schwierig, weil es doch hügeliger war als gedacht. Das heißt, ich bin schlechter vorangekommen, die Batterie war schneller leer. Ich musste dann früher laden an der Tankstelle und da war es dann schon dunkel. Die Tankstelle war auch nicht optimal, da hingen die ganzen jungen Männer rum, die leider auch viel getrunken hatten. Ich konnte aber nicht weiterfahren wegen der Batteriethematik, also habe ich erstmal geladen, was positiv war, und habe dann den Tankwart gefragt, wo ich hinfahren kann zum Übernachten. Und er hatte mir dann gesagt, wohin ich fahren soll, hat aber auch gleichzeitig gesagt, die Strecke solltest du jetzt bei Nacht nicht mehr alleine fahren. Und hat mir wirklich dringend davon abgeraten. Und ich habe ihn direkt gefragt, was denn jetzt dann die Lösung wäre. Und er meinte, er kann jemanden anrufen, der würde dann mit mir die Strecke fahren. Und diese Person kam aber nicht. Also kam einfach nicht an. Und ich musste irgendwann entscheiden und bin dann selber losgefahren in der Dunkelheit. Und es war wirklich finster. Also man hat wirklich nichts rechts und links gesehen. Und es waren immer wieder irgendwo Gestalten. Und es war natürlich ein bisschen gruselig auch und teilweise auch Tiere. Und naja, jedenfalls bin ich dann irgendwann in diesem Hotel angekommen und war wirklich erleichtert. Bin rein ins Zimmer, abgeschlossen, wie eigentlich jeden Abend. Und ungefähr eine Stunde später hat es dann wirklich extrem laut an dieser Tür geklopft und gerüttelt und geschrien wurde. Und die Person wollte dann Geld von mir haben, weil er mich ja theoretisch begleitet hätte, was er nicht gemacht hat. Aber ja.
1: Und du, was hast du dann gemacht?
3: Ich habe ihm vehement zu verstehen gegeben, dass das nicht passiert.
1: Ist nichts passiert?
3: Nee, aber es hat ein bisschen gedauert und es war natürlich auch unangenehm, weil es... Also, es war kein physisches Gerangel, das war so, es war alles noch okay, aber es war ein lautes Geschrei.
1: Hattest du Angst?
3: Ja.
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1: Es gibt ja viele Schwierigkeiten, es gibt viele schöne Momente, es gibt dann auch technische Probleme, Schraube zu fest angezogen, bricht ab. Bist du auch mal richtig auf deiner Strecke bei der Durchquerung Westafrikas stehen geblieben, weil kein Strom mehr da war und du abgeschleppt werden musstest?
2: Ja, auch in Angola. Da habe ich in einem Dorf angehalten und wollte anhalten, da an einem Generator laden, was leider oft der Fall war. Ich musste oft wirklich an so kleinen Generatoren laden. Und in dem Ort war leider der Generator, die einzige Stromquelle, kaputt. Und bis zum nächsten Dorf habe ich es nicht geschafft. Und dann habe ich einen Truck, so einen kleinen Laster angehalten und der hatte so Ziegelsteine geladen und da habe ich dann hinten mein Motorrad drauf legen dürfen und bin dann mit ihm ein bisschen gefahren, was auch lustig war.
1: Du hattest ja Magenprobleme bekommen nach 5 Wochen und die hatten angedauert bis zum Ende der Reise.
2: Ja, gutes Thema. Also ich hatte wirklich Magenprobleme bis zum Ende der Reise. Es war natürlich erschwerend, weil es war anstrengend, jeden Tag so viele Stunden auf dem Motorrad zu sitzen, dann natürlich nicht ganz fit. Lag natürlich daran, dass natürlich also mein Magen das alles nicht gewohnt war. Und wie gesagt, ich konnte mir nicht aussuchen, wo ich übernachte. Und oftmals habe ich dann Essen an Ständen gekauft. Und es war nicht mal Stände, also in so kleinen Häusern, die dann praktisch fürs Dorf Essen zubereiten. Das war schon klar, dass das nicht so sauber ist, aber man hat ja keine Wahl. Also dann isst man es auch.
1: Aber du weißt nicht, was du dir geholt hast. Was denn nachher, also wieder in Spanien warst, ging es weg?
2: Ja, es ging dann wieder weg. Ich hatte aber danach erstmal gesundheitliche Themen. Also es wurde auch kurz gedacht, dass ich so eine Larve im Bein habe.
1: Oh Gott. Aber du musst doch körperlich total erschöpft gewesen sein, als du in Namibia angekommen bist.
2: Ja, körperlich und emotional wirklich auch. Da habe ich erst gemerkt, wie anstrengend das Ganze war. Ich bin über die Grenze und ich war vor Jahren schon mal in Namibia. Das heißt, ich wusste, Namibia ist einfach etwas anders entwickelt als viele Länder, durch die ich zu dem Zeitpunkt gefahren bin. Und bin über die Grenze gefahren und bin in das erste Restaurant, habe mich hingesetzt. Die Bedienung kam, hat gefragt, was ich haben will. Ich wollte direkt was zu trinken, war natürlich immer so ein bisschen, ich habe immer zu wenig getrunken. Und der Herr, der an dem Tisch nebendran saß, guckt mich an und sagt, ach, geht's dir gut? Wie geht's dir?
1: Und dir ging's nicht gut.
2: Und ich habe als Antwort angefangen zu weinen.
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1: Ja gut, man kann sich da natürlich Sinje Gottwald nicht immer wehren. Dann kommen die Männer hinter einem her. Du bist eine attraktive Frau, gehst auf dein Zimmer. Die kam hinter dir her. Gell? Wo war das? In welchem Land? Kann überall passieren. Kann auch in Frankfurt passieren.
2: Ja, genau. Also es gab immer wieder Situationen, die ein bisschen brenzlig waren natürlich. Eine Situation in Angola war etwas schwieriger. Da hatte ich... Also normalerweise bin ich nie gefahren, bis es dunkel war, sondern immer ein bisschen vor Einbruch der Dunkelheit habe ich mir dann eine Unterkunft gesucht. In Angola an dem einen Tag war es schwierig, weil es doch hügeliger war als gedacht. Das heißt, ich bin schlechter vorangekommen, die Batterie war schneller leer. Ich musste dann früher laden an der Tankstelle und da war es dann schon dunkel. Die Tankstelle war auch nicht optimal, da hingen die ganzen jungen Männer rum, die leider auch viel getrunken hatten. Ich konnte aber nicht weiterfahren wegen der Batteriethematik, also habe ich erstmal geladen, was positiv war, und habe dann den Tankwart gefragt, wo ich hinfahren kann zum Übernachten. Und er hatte mir dann gesagt, wohin ich fahren soll, hat aber auch gleichzeitig gesagt, die Strecke solltest du jetzt bei Nacht nicht mehr alleine fahren. Und hat mir wirklich dringend davon abgeraten. Und ich habe ihn direkt gefragt, was denn jetzt dann die Lösung wäre. Und er meinte, er kann jemanden anrufen, der würde dann mit mir die Strecke fahren. Und diese Person kam aber nicht. Also kam einfach nicht an. Und ich musste irgendwann entscheiden und bin dann selber losgefahren in der Dunkelheit. Und es war wirklich finster. Also man hat wirklich nichts rechts und links gesehen. Und es waren immer wieder irgendwo Gestalten. Und es war natürlich ein bisschen gruselig auch und teilweise auch Tiere. Und naja, jedenfalls bin ich dann irgendwann in diesem Hotel angekommen und war wirklich erleichtert, bin rein ins Zimmer, abgeschlossen, wie eigentlich jeden Abend. Und ungefähr eine Stunde später hat es dann wirklich extrem laut an dieser Tür geklopft und gerüttelt und geschrien wurde. Und die Person wollte dann Geld von mir haben, weil er mich ja theoretisch begleitet hätte, was er nicht gemacht hat. Aber ja.
1: Und du, was hast du dann gemacht?
2: Ich habe ihm vehement zu verstehen gegeben, dass das nicht passiert.
1: Ist nichts passiert?
2: Nee, aber es hat ein bisschen gedauert und es war natürlich auch unangenehm, weil es, also... Es war kein physisches Gegangel, das war also, es war alles noch okay, aber es war ein lautes Geschrei.
1: Hattest du Angst?
2: Ja.
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4: Ich bin Dirk Zeitler. Angesichts der durch den Iran-Krieg verursachten Energiekrise will die Europäische Kommission die Schuldenregeln der EU weiter lockern. Nach einem Vorschlag der Brüsseler Behörde sollen künftig höhere Schulden auch für Investitionen in die Energiewende erlaubt sein. Diese Ausgaben sollen unter eine bereits bestehende Ausnahmeregelung für Verteidigungsausgaben fallen können, wie die Kommission in Brüssel mitteilte. Handy kaputt? Dann lieber reparieren statt wegwerfen. Die Bundesregierung will Recycling und langlebige Produkte stärker fördern und stellt dafür bis 2029 insgesamt 260 Millionen Euro bereit. Das Kabinett hat dazu jetzt ein neues Aktionsprogramm für die Kreislaufwirtschaft beschlossen.
5: Geplant sind unter anderem digitale Produktpässe. Sie sollen künftig zeigen, woraus ein Produkt besteht, wie gut es sich reparieren lässt und wie es entsorgt werden kann. Kritik kommt vom WWF. Der Umweltverband vermisst klare Vorgaben, wie Deutschland künftig tatsächlich weniger neue Rohstoffe verbrauchen soll. Die Strategie fokussiert sich nur auf Recycling und Technik, heißt es. Zoe Tessovali, Nachrichtenredaktion.
4: Die USA und der Iran haben sich in der Nacht eines der schwersten Feuergefechte seit Beginn der Waffenruhe geliefert. Auch benachbarte Golfstaaten gerieten unter Beschuss. Bei einem iranischen Drohnenangriff auf Kuwait sind am Flughafen der Hauptstadt ein Mensch getötet und weitere verletzt worden. Das teilte das Außen- sowie das Verteidigungsministerium des Golfstaats mit.
6: Das Terminal 1 des internationalen Flughafens von Kuwait strömen normalerweise die Reisenden und Personal. Jetzt schlagen hier Drohnen ein. Es gibt einen Toten, weitere Verletzte und schwere Schäden. Der Flugverkehr wird ausgesetzt oder umgeleitet. Auch den kleinen Golfstaat Bahrain greift Iran in der Nacht wieder an. Das US-Militär wiederum greift eine iranische Militäreinrichtung an auf der Insel Keshem in der Straße von Hormuz.
7: Aus Kairo, Johannes Sadek.
4: Gegen den bewaffneten Gewalttäter, der in Dortmund einen Polizisten angeschossen und sich stundenlang mit seinen Kindern in einer Wohnung verschanzt hatte, wird wegen versuchten Totschlags ermittelt. Das teilten Polizei und Staatsanwaltschaft mit. Der 51-Jährige ergab sich nach stundenlangen Verhandlungen gegen 3 Uhr und ließ sich widerstandslos festnehmen. Der angeschossene Polizeibeamte

0: wurde leicht verletzt. Den Kindern gehe es soweit gut, sie werden vom Jugendamt betreut.
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2: A1 Bremen Richtung Neue Elbbrücken zwischen Maschener Kreuz und Dreieck Norderelbe, 9 Kilometer Stau, 1 Stunde Zeitverlust. A2 Braunschweig Richtung Dortmund zwischen Kreuz Hannover Buchholz und Hannover Herrenhausen, 12 Kilometer, Zeitverlust 1 Stunde. A2 Hannover Richtung Braunschweig zwischen Kreuz Hannover Ost und Rastplatz Röhrse Süd, 8 Kilometer stockend, 1 Stunde. A3 Köln Richtung Frankfurt zwischen Montabaur und Limburg Nord, 6 Kilometer Stau, 1 Stunde verloren. Gute Fahrt.
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2: In Deutschland haben wir heute einen Wettermix. Aktuell ziehen dichte Wolken durch, es gibt immer wieder Schauer. Im Süden sind lokale Gewitter dabei, der Wind frischt auf. Die Temperaturen erreichen heute Höchstwerte zwischen 17 und 20 Grad, im Süden 15 bis 17 Grad. Später am Abend bleibt es stark bewölkt, in der Nacht kann es im Westen und Norden regnen. Morgen bleibt es wechselhaft mit ein paar Gewittern. Aktuell in Mönchengladbach am Borussia-Park 18 Grad und in Leipzig am Völkerschlachtdenkmal 19 Grad.
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1: Ich bin Dirk Zeitler. Die Ukraine hat in der Nacht mehrere russische Regionen angegriffen, darunter auch die Millionenstadt St. Petersburg und das vor Beginn eines wichtigen internationalen Wirtschaftsforums. Die russischen Behörden bestätigten Schäden an Infrastrukturanlagen.
2: Das Bild eines starken Russlands, welches der Kreml mit dem Wirtschaftsforum in Petersburg vermitteln wollte, haben die ukrainischen Drohnen zerstört. Die Rauchschwaden sind bis ins Stadtzentrum zu sehen und überschatten auch das festlich inszenierte Forum. Eingeschlagen haben die Drohnen Medienberichten nach im Ölterminal und in einer Flottenbasis. Der Kreml reagierte erbost. Solche Angriffe seien der Grund, warum der Krieg geführt werde, sagte Putins Sprecher Peskow. Dabei ließ er unerwähnt, dass der Kreml-Chef Putin selbst den Krieg begonnen hatte. Aus Moskau, André Balin.
1: Angesichts der durch den Iran-Krieg verursachten Energiekrise will die Europäische Kommission die Schuldenregeln der EU weiter lockern. Nach einem Vorschlag der Brüsseler Behörde sollen künftig höhere Schulden auch für Investitionen in die Energiewende erlaubt sein. Diese Ausgaben sollen unter eine bereits bestehende Ausnahmeregelung für Verteidigungsausgaben fallen können, wie die Kommission in Brüssel mitteilte. Handy kaputt, dann lieber reparieren statt wegwerfen? Die Bundesregierung will Recycling und langlebige Produkte stärker fördern und stellt dafür bis 2029 insgesamt 260 Millionen Euro bereit. Das Kabinett hat dazu jetzt ein neues Aktionsprogramm für die Kreislaufwirtschaft beschlossen.
3: Geplant sind unter anderem digitale Produktpässe. Sie sollen künftig zeigen, woraus ein Produkt besteht, wie gut es sich reparieren lässt und wie es entsorgt werden kann. Kritik kommt vom WWF. Der Umweltverband vermisst klare Vorgaben, wie Deutschland künftig tatsächlich weniger neue Rohstoffe verbrauchen soll. Die Strategie fokussiert sich nur auf Recycling und Technik, heißt es. Zoe Tessovali, Nachrichtenredaktion.
1: Gegen die Milliardensparpläne der Bundesregierung bei den Gesundheitsausgaben formiert sich wachsender Widerstand. Nun auch unter Ländern und bei Hausärzten. Wenn der Gesetzentwurf von Ministerin Wagen in der nächsten Woche erstmals in den Bundesrat kommt, liegen zahlreiche Kritikpunkte von Ausschüssen der Länderkammer vor. Gefordert wird die Streichung mehrerer Ausgabenbremsen bei Kliniken, Praxen, Apotheken und Pharmabranche.
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4: A1 Bremen Richtung Neue Elbbrücken. Zwischen Maschener Kreuz und Dreieck Norderelbe 12 Kilometer Stau mit fast einer Stunde Verzögerung. A2 von Braunschweig Richtung Dortmund. 14 Kilometer Stau zwischen Kreuz Hannover-Buchholz und Hannover-Herrenhausen, eine Stunde mehr. Gegenrichtung Hannover Richtung Braunschweig. Stockend ab. Hannover-Lahe bis Rastplatz, Röhrse Süd, 12 Kilometer. A3 Köln Richtung Frankfurt stockend, zwischen Dreieck Dernbach und Limburg Nord, 12 Kilometer. Gute Fahrt.
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4: In Deutschland zeigt sich das Wetter aktuell sehr wechselhaft. Im Süden und Westen ziehen Schauer und teils starke Gewitter durch. In Mainz und Rheinhessen klettert das Thermometer auf bis zu 22 Grad. Rund um Stuttgart liegen die Werte bei 17 bis 18 Grad. Heute Abend bleibt es unbeständig mit Temperaturen zwischen 15 und 20 Grad. Morgen regnet es weiter, besonders im Westen, bei bis zu 23 Grad im Osten. Aktuell in Bonn am Beethovenhaus 19 Grad, in Bielefeld an der Sparrenburg 18 Grad.
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7: Da ist sie wieder, die sommerliche Welle 400 aus Berlin, Klartext von deinem Lieblings-Eurotransportradio, ET-Radio Klartext. Mein Name ist Sven Wagel, der hat sich tatsächlich nicht geändert und wir haben natürlich jetzt in diesem Klartext wieder eine Menge zu besprechen. Und ich sag mal, ich habe immer so ein bisschen Angst von Woche zu Woche, wo ich mir denke, oh, mal gucken, ob wir nächste Woche einen Klartext machen. Ich muss mir keine Sorgen machen. Ich schreibe ja nebenbei auch für ein Wochenmagazin und arbeite ja auch noch sonst für andere Medienunternehmen und ich muss mir hier wirklich keine Sorgen machen. Ich mache mir jetzt auch gar keine Sorgen vor dem Sommerloch, weil das ist ja mal so bei uns Report.

0: dann so, die alle nicht da und so. Aber jetzt, also jetzt aktuell. Wir sprechen in der ersten Stunde natürlich über den Zustand dieser gesamten Arbeitskoalition der aktuellen Bundesregierung. Das ist ja eine Arbeitskoalition, das hat ja Friedrich Merz, der Bundeskanzler, selber gesagt. Nun wird aber eben jenem Friedrich Merz abgesprochen, dass er überhaupt noch der richtige Kanzler ist. Also ich habe wirklich eine Menge in über 40 Jahren Reporterjob, fast 45, habe ich ja schon eine Menge erlebt, aber dass man bereits nach genau 12 Monaten nach Amtsantritt, 12 Monate und 2 Wochen ist es her, also man da 12 Monate und 2 Wochen, dass man da dann schon in der eigenen Partei, sprich der CDU, darüber nachdenkt öffentlich, ob denn Friedrich Merz überhaupt der Richtige wäre. Darüber werden wir gleich mal sprechen. Und dann müssen wir natürlich dann auch über den üblichen, also wie gesagt, wir sind ja jetzt hier noch im Reformfrühling. Das dauert jetzt noch genau 3 Wochen, dann sind wir tatsächlich im offiziellen Sommer und der Sommer, der wird dann der Reformsommer. Und nun gibt es schon erste Hinweise, dass das mit dem Reformsommer dann doch vielleicht nicht so richtig, und dann sind wir wieder im Reformherbst. Also ihr seht, diese Bundesregierung ist wirklich klasse. Und in der zweiten Stunde, da haben wir dann ja für viele, ich sag mal, bürgerlich, liberal, konservativ, wie man das denn nennen möchte, da gibt es ja so einen kleinen Hoffnungsschimmer, nämlich die FDP soll wieder auferstehen. Ich hatte ja letzte Woche schon drüber berichtet. Und da war natürlich der Parteitag am letzten Wochenende, da bin ich natürlich beigewohnt. Und da freue ich mich schon ganz herzlich auf den guten alten Rainer Brüderle und auf meine ganz persönliche Freundin Marie-Agnes Strack-Zimmermann, mit denen habe ich mich natürlich unterhalten. Und dann haben wir da auch schon wieder so eine ganz kuriose Geschichte, Wolfgang Kubicki, der neue FDP-Chef, der Heilsbringer. Und der hätte da auch um Haaresbreite Schiffbruch erlitten auf diesem Parteitag, dem Aufbruch-Parteitag, dem Neustart-Parteitag, wie man nennen möchte. Aber das machen wir erst in der zweiten Stunde. Jetzt gucken wir erstmal die lustige Geschichte mit Friedrich Merz und wir denken drüber nach, ob denn Friedrich Merz tatsächlich der richtige Kanzler ist. Hallo und herzlich willkommen, euer Svenny.
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0: ID-Radio, der Klartext, dein Politikmagazin aus Berlin. Wir schauen mal ein bisschen hinter die Kulissen und gucken, was so die aktuelle Politik tut. Und da haben wir ja wunderbar in der vergangenen Woche über die Kanzlertauglichkeit von Friedrich Merz diskutiert. Wie gesagt, der gute Mann ist gerade mal 12 Monate und 2 Wochen im Amt. Und da wird aus der CDU, das ist übrigens das Spannende an der Geschichte, aus der CDU heraus wird eine Debatte losgetreten, ob er der richtige Kanzler ist und ob nicht andere Leute da besser geeignet werden. Nun gucken wir uns mal die anderen Leute an. Na klar, das ist einmal natürlich Nordrhein-Westfalens Ministerpräsident Hendrik Wüst von der CDU. Logischerweise, wir sprechen über die CDU. Und der ist ja schon so ein bisschen ganz aufgeregt und der kann sich ja Kanzler ganz gut vorstellen. Hendrik Wüst hat natürlich umgehend alles von sich gewiesen, weil er hat nämlich nächstes Jahr im Nordrhein-Westfalen eine Landtagswahl vor sich und da will er nochmal erstmal überhaupt den furiosen Landesvater nochmal bestätigt bekommen, nämlich mit einem Bombenwahlergebnis. Da in den Umfragen dort in Nordrhein-Westfalen sieht es momentan nicht ganz danach aus, aber Hendrik Wüst hat natürlich sofort. Und der andere, der da noch im Gespräch ist natürlich, das ist Markus Söder, der CSU-Chef. Ja, dem traue ich ja alles zu, wobei, das kann ich mir noch gut vorstellen, der wird auch noch Kanzler. Man weiß noch nicht, in welcher Konstellation, aber er wird auch noch Kanzler. Nur Markus Söder hat momentan ein ganz anderes Problem, nämlich seine eigene Partei, die CSU. Die hat ihn in Form von Manfred Wedern, das ist der EVP-Fraktionschef im Europaparlament und CSU-Vize. Und der hat einen Pfingstbrief geschrieben und im Pfingstbrief, der hatte es aber richtig gepfeffert hinter den Ohren, weil da hat er nämlich die ganze Politik von Markus Söder, ohne den Markus dabei zu nennen, sondern er hat mal allgemein drüber nachgedacht. So öffentliches Nachdenken machen wir ja alle mal. Aber wir sprechen nicht dabei, sondern, na doch, wir sprechen dann schon dabei beim öffentlichen Nachdenken. Also wir denken nach, aber wir sprechen nicht dabei. Aber der Manfred Weber von der CSU, der EVP-Fraktionsvorsitzende im Europaparlament, der hat mal öffentlich mit vielen Worten drüber nachgedacht in einem Pfingstbrief. Also Markus Söder, der könnte sich das, glaube ich, ganz gut vorstellen, wobei so richtig ambitioniert ist auch nicht. Ja, und dann wird natürlich der unvermeidliche Jens Spahn genannt. Das ist der Fraktionschef, der Unionsfraktionschef im Deutschen Bundestag. Und Jens hat ja auch, fühlt sich ja weiterhin auch zu höheren Berufen. Nun, wo ich dann so bei mir denke, Jens Spahn ist vielleicht nicht ganz so der Allerrichtigste, weil der hat ja nur noch mit seinen Maskendeals und ach du großer Gott, dann hat er für 4,25 Millionen eine Villa gekauft in Dahlem, wo auch nicht ganz klar ist, wie er den Kredit bekommen hat, ohne irgendwie Eigenkapital beizusteuern. Also das ist alles nicht so ganz ausgegoren. Und gleich fragen wir uns mal, beziehungsweise sprechen mal drüber, wer hat was davon? Also wer hat was davon, dass plötzlich die CDU selber über Friedrich Merz und seine Kompetenz als Kanzler spricht? Das machen wir gleich.
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0: Die Radio. Klartext mit heiteren Neckereien aus dem Berliner Regierungsviertel, aus der Bundeshauptstadt Berlin. Ich bin Sven Bagel und wir hatten ja gerade schon gesprochen, wer könnte denn den guten Friedrich Merz als Kanzler ersetzen? Da haben wir eigentlich festgestellt, dass die alle nicht so ganz die erste Wahl wären, also und ob man die Probleme hinbekommt. Und daraus ergibt sich natürlich die Frage, wer hat bei solchen politischen Aktionen, da sitzt immer jemand dahinter, der da irgendwas probiert anzuschieben oder wie auch immer. Also irgendwie gibt es da mal jemanden, irgendjemand muss was von haben. Nun, bei genauem Hinsehen hat eigentlich bei der CDU, aber auch bei der CSU, hat niemand etwas davon. Also wirklich niemand, weil man kann ja nicht glauben, dass wenn man jetzt nach 12 Monate und 2 Wochen, wenn man da bereits den großgewählten Friedrich Merz mit einem enttäuschenden Wahlergebnis, wir erinnern uns noch, im Februar 2025, letztes Jahr, mit 28,8%, weit hinter dem zurückgeblieben, was sie haben wollten. Nur wenn man das Wahlergebnis von damals kann man ja nicht ändern und die Probleme in der Partei, in der Bundesregierung kann man auch nicht ändern. Und das Spannende war, also ich sag mal, in der Union, ich habe keinen gefunden, der was davon haben könnte, außer irgendwelche Stänkerfreds im Hintergrund, die mit dem Merz nicht klarkommen. Dahinter, das könnten also noch die alten Merkelianer sein, also die Leute, die immer noch treu an der Seite von Angela Merkel stehen, die gibt es da natürlich immer noch, aber die haben auch nichts davon, wenn jetzt die Regierung mehr oder weniger noch ihre eigene Unfähigkeit, wenn das noch von der CDU aus dann auch noch intern bestätigt wird, das ist also für die Mumpels. Und ich bin wirklich nicht darauf gekommen, wer davon was haben könnte. Also vielleicht habt ihr Ideen, schreibt mir redaktion@etradio.de. Vielleicht habt ihr eine Idee, wer da was von haben könnte. Und das Spannende, das weitere Spannende an der ganzen Geschichte ist, dass natürlich die SPD da auch nicht gerade begeistert wäre, wenn sie jetzt plötzlich dann einen neuen Bundeskanzler, sprich Regierungschef bekommen. Und das alles hat vorne und hinten nicht Hand und Fuß. Also ich blicke da ehrlich gesagt, und das passiert, meistens habe ich immer eine Idee, aber dazu, es hat mir auch keiner in der CDU, ich habe natürlich mit vielen Leuten dort gesprochen, mit alten Freunden, ja, die waren auch alle etwas distinguiert und sagten auch nur, Svenny, das können wir dir auch nicht sagen, wer da was von hat. Ich weiß es nicht. Niemand hat was davon. Und die Probleme werden nicht einfacher. Und gleich gucken wir mal zurück, das gab es mich schon mal in der deutschen Parlamentsgeschichte, dass man einen gewählten Bundeskanzler, das war übrigens wieder die CDU, dass man den ausgetauscht hat. Die SPD macht es ja mal schlauer, die haben ja dann einfach den mit Misstrauensvotum hat ja die SPD ihren eigenen Kanzler Schmidt mehr oder weniger weggewischt und dann kam Helmut Kohl. Aber die CDU hat das schon mal fertig gebracht, hat einen Kanzler mitten in der Legislatur ausgetauscht. Das erkläre ich euch oder erzähle ich euch gleich.
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IT Radio, dein Eurotransportradio mit dem Klartext aus Berlin. Wir sprechen weiterhin über die Geschichte, die die vergangenen Tage wirklich für viel Verwirrung und überhaupt so merkwürdiges Bauchgefühl gesorgt hat, also gerade bei uns Reportern. Wir hatten ja gerade schon drüber gesprochen, die Alternativen für Friedrich Merz, die sind da eher nicht gegeben. Das ist halt Henrik Wüst oder Markus Söder oder Jens Spahn. Dann haben wir uns drüber unterhalten, ob das wer da was von hat. Also politisch will man ja einen Nutzen ziehen. Auch da sind wir nicht weitergekommen. Was das für einen Sinn, also wer da was von haben könnte oder wer da welche Strategie verfolgt, außer den Friedrich Merz zu beschädigen, das haben die CDU intern, wie gesagt, man muss immer betonen, das machen die aus eigenem Antrieb. Das macht nicht irgendeine Zeitung, die Medien haben natürlich da dankbar mitgespielt bei so einer Geschichte, na klar, ich habe da auch mitgemacht, ich mache ja jetzt auch mit, logischerweise, dass wir, so, also wir haben weder einen adäquaten Ersatz, noch haben wir in irgendeiner Form einen Sinn der ganzen Aktion erkannt. Und da muss man mal in die Geschichte zurückgucken, das gab es nämlich schon mal. 1967, das ist mittlerweile schon fast 60 Jahre her, hat man 59 genau, wir sind ja schon in 26 angekommen, vor 59 Jahren hat man damals den Ludwig Erhard, den Vater der sozialen Marktwirtschaft, diesen Vater der sozialen Marktwirtschaft, der hat Konrad Adenauer abgelöst, weil der dann tatsächlich wirklich mal irgendwann zu alt war und die Zeichen der Zeit nicht mehr erkannt hat. Ludwig Erhard hatte da eine sehr, sehr unglückliche Hand. Und da hat man mitten in der Legislatur 1967 hat man dafür Kurt-Georg Kiesinger ins Amt gehoben und der ward fortan Bundeskanzler. Und das Schöne, ja, Sie fragen sich, wie der Kurt-Georg Kiesinger, den gab es wirklich mal, aber eben nur für 2 Jahre, darum ist er so völlig untergegangen, darum vergisst man den immer. Und Kurt-Georg Kiesinger hatte nun Problem, das auch Friedrich Merz nicht ganz von der Hand weisen kann. Er war kommunikativ nicht so der ganz brillante Kopf und das vor allen Dingen hausintern. Er hatte die Angewohnheit, er wollte immer besonders schöne Reden schreiben und hat tatsächlich in diesen 2 Jahren, in denen er überhaupt an der Regierung war, hat er tatsächlich 8 Redenschreiber verschlissen. Er soll also im Kanzleramt selber, soll er als Arbeitgeber oder Vorgesetzter in dem Fall, soll er also sehr unangenehm gewesen sein. Und damit hat man von der CDU, das hat die CDU selber, mit der CSU natürlich, haben die das damals selber initiiert. Und 2 Jahre später haben sie damit dann tatsächlich Willy Brandt den Weg ins Kanzleramt geebnet. Das ist kein Witz. Weil Willy Brandt hätte mit einem erfolgreichen CDU-Bundeskanzler wahrscheinlich nie die Wahl so furios gewonnen, wie er sie der 69 gewonnen hat. Wir erinnern uns, Willy Brandt, SPD, der Mann, der gesagt hat, wir wollen mehr Demokratie wagen. Also das Experiment, das die Union schon mal gemacht hat, mitten in der Legislatur, wir tauschen den Kanzler, das hat auch schon vor genau 59 Jahren nicht funktioniert. Wir sind nicht weitergekommen. Damit sind wir jetzt auch am Schluss der ersten Stunde von Klartext. In der zweiten Stunde, ja, da habe ich mein nächstes Lieblingsthema. Ach, ich kann mich ja immer begeistern für sowas. Wir haben den FDP-Bundesparteitag, wo ich selbstverständlich am vergangenen Wochenende zugegen war. Ja, und da hat es dann überraschenderweise auch gerauscht im Walde. Es sollten ja die Kubicki-Festspiele werden, aber die Kubicki-Festspiele sind dann nicht ganz so glücklich verlaufen, wie sich das der gute Wolfgang da eigentlich vorgestellt hat.

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1: Ich bin Dirk Zeitler. Angesichts der durch den Iran-Krieg verursachten Energiekrise will die Europäische Kommission die Schuldenregeln der EU weiter lockern. Nach einem Vorschlag der Brüsseler Behörde sollen künftig höhere Schulden auch für Investitionen in die Energiewende erlaubt sein.
2: Der Vorschlag der Kommission lautet vereinfacht etwa so. Seit vergangenem Jahr dürfen EU-Länder ja über 4 Jahre hinweg zusätzlich 1,5% des Bruttoinlandsprodukts für Verteidigung ausgeben. Aber künftig könnte erlaubt sein, davon 0,3 Prozentpunkte nicht für Militär, sondern für die Energiewende auszugeben. Vor allem Italien hatte für die Umwelt eine Sonderregelung sowie für die Rüstung gefordert. Aus Brüssel, Dieter Ebeling.
1: Die Ukraine hat in der Nacht mehrere russische Regionen angegriffen, darunter auch die Millionenstadt St. Petersburg. Und das vor Beginn eines wichtigen internationalen Wirtschaftsforums. Die russischen Behörden bestätigten Schäden an Infrastrukturanlagen.
3: Das Bild eines starken Russlands, welches der Kreml mit dem Wirtschaftsforum in Petersburg vermitteln wollte, haben die ukrainischen Drohnen zerstört. Die Rauchschwaden sind bis ins Stadtzentrum zu sehen und überschatten auch das festlich inszenierte Forum. Eingeschlagen haben die Drohnen Medienberichten nach im Ölterminal und in einer Flottenbasis. Der Kreml reagierte erbost. Solche Angriffe seien der Grund, warum der Krieg geführt werde, sagte Putins Sprecher Peskow. Dabei ließ er unerwähnt, dass der Kreml-Chef Putin selbst den Krieg begonnen hatte. Aus Moskau, Andrei Balin.
1: Gegen die Milliardensparpläne der Bundesregierung bei den Gesundheitsausgaben formiert sich wachsender Widerstand. Wenn der Gesetzentwurf in der nächsten Woche erstmals in den Bundesrat kommt, liegen zahlreiche Kritikpunkte von Ausschüssen der Länderkammer vor. Gefordert wird die Streichung mehrerer Ausgabenbremsen bei Kliniken, Praxen, Apotheken und Pharmabranche. Der Hausärzteverband macht mit einer Protestaktion mobil. Der hessische Verfassungsschutz darf den AfD-Landesverband als rechtsextrem Verdachtsfall einstufen und beobachten. Das hat das Verwaltungsgericht Wiesbaden im Hauptsacheverfahren entschieden. Das Landesamt für Verfassungsschutz hatte die hessische AfD 2022 als rechtsextremen Verdachtsfall eingestuft und mit der Beobachtung begonnen. Die Partei hatte gegen ihre Einstufung geklagt.
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4: Auf der A2 von Dortmund Richtung Braunschweig staut es sich zwischen Hannover-Langenhagen und Peine auf 14 Kilometern. Zeitverlust etwa 1 Stunde. Auf der A3 Köln Richtung Frankfurt gibt's zwischen Dreieck Dernbach und Limburg Nord 18 Kilometer Stau. Ebenfalls etwa 1 Stunde Verzögerung. Die A7 Hannover Richtung Flensburg ist zwischen Flehstedt und Hamburg-Othmarschen auf 14 Kilometern dicht. Auch hier müsst ihr mit 1 Stunde Zeitverlust rechnen. Passt auf euch auf. Gute Fahrt.
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4: In Deutschland gibt's jetzt klassisches Aprilwetter mitten im Juni. Dichte Wolken, Schauer und örtliche Gewitter prägen das Bild. Im Norden und Westen drohen stärkere Schauer, im Süden kann die Sonne durchbrechen. Heute maximal 20 Grad mit kräftigem Wind aus Südwesten. Die Nacht bringt weitere Regengüsse, vor allem im Westen und Norden. Morgen geht es wechselhaft weiter. Regenschirm ist angesagt. Aktuell in Augsburg an der Fuggerei 17 Grad, in Mannheim am Wasserturm 19 Grad und in Stuttgart am Schlossplatz 18 Grad.
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6: 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Klartext in der 2. Stunde. Mein Name ist Sven Bargel und wir reden jetzt über die FDP. Und da sage ich jetzt mal hier im Vorfeld, weil jetzt gibt es natürlich gleich wieder Leute, dann sei parteiisch und so weiter. Nein, ich bin nicht parteiisch, sondern ich bin kein Parteimitglied von nichts und niemand. Ich war auch nie Parteimitglied, außer wenn man mal in Jugendzeiten, was mittlerweile schon sehr lange her liegt, da hatte ich mal parteipolitische Ambitionen. Aber die habe ich, nachdem ich das intern, wie gesagt, als 15, 16-Jähriger, als ich das intern da mal festgestellt und kennengelernt habe, da war mir dann klar, also du bleibst mal schön da, wo du auf dem Weg bist, nämlich du bleibst dein Leben lang Reporter. Und das werde ich euch auch nicht antun, dass ich den Reporterjob verlasse. Nur bei so Parteitagen.

0: sagen, das ist dann für mich immer ein Festspiel. Also die FDP haben wir wieder im Wickel, kein Wunder. Wir hatten am vergangenen Wochenende auch nicht viel mehr zu berichten, außer die Nachwehen von der Diskussion über Kanzler Friedrich Merz, ob er der Richtige ist. Da haben wir ja gerade schon in der ersten Stunde drüber gesprochen. So, also Bundesparteitag, Wolfgang Kubicki, 74 Jahre alt, 4 Jahre älter als Friedrich Merz übrigens, will die FDP retten, die ja furios vor einem Jahr, über einem Jahr aus dem Deutschen Bundestag rausgeflogen ist. Und Wolfgang Kubicki, er galt als der Mann, es gab keine Gegenkandidaten. Und dann kam der große Rums, Wums, Bums auf den Parteitag und es gab keine Gegenkandidaten. Das ist die Marie-Agnes Strack-Zimmermann, die haben wir natürlich hier auch bei uns. Und gleich spreche ich mal mit dem Rainer Brüderle. Was ist denn das Besondere an Wolfgang Kubicki? Warum ist er jetzt der Seelenretter und der Parteiretter und eigentlich der alles für die FDP, für die Freien Demokraten in Deutschland? Darüber sprechen wir gleich mit Rainer Brüderle, ein Urgestein und selber tatsächlich noch 7 Jahre älter als der Wolfgang Kubicki selber, der neue FDP-Chef übrigens.
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0: 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Das ist der Klartext aus Berlin und wir sprechen wunderbarerweise über die FDP mit ihrem Parteitag und dem großen Aufbruch in neue Zeiten. Wolfgang Kubicki ist der neue starke Mann, hat allerdings ein, naja, sehr bedenkenswertes Wahlergebnis auf dem Parteitag eingefahren. Es hätten eigentlich irgendwas zwischen 75% und 85% sein sollen. Geworden sind es dann 60% aus dem einfachen Grund, weil Agnes Strack-Zimmermann gegen ihn angetreten ist. Das hat ihm zum Nachteil gereicht. Gut, 60%. Und ich habe mit einem alten Haudegen gesprochen, der FDP. Das ist Rainer Brüderle, fast 30 Jahre lang FDP-Chef in Rheinland-Pfalz. Und er kennt die Partei besser als kein anderer, vielleicht noch Wolfgang Kubicki. Die anderen sind da mittlerweile alle weg. Und ich habe natürlich Brüderle gefragt, ja, warum ist Kubicki jetzt der richtige Mann?
1: Neuen Schwung, neuen Aufbruch für die FDP. Die muss jetzt möglichst schnell aus diesem Loch, in den sie reingefallen ist, nach der Bundestagswahl, die verloren ging, rauskommen, weil sie sehen, in Deutschland, es geschieht hier nichts, kommt nichts voran. Nötiger denn je ist eine freiheitlich-liberale Kraft, die marktwirtschaftlich strikt orientiert ist, damit Deutschland nicht weiter absackt. Und das ist nicht nur eine Aufgabe für eine Partei, sondern eine Aufgabe für ein Land, wenn wir nicht bald wieder die Ketten sprengen, in die wir uns hineingelegt wurden, dann wird es sehr düster in Deutschland.
2: Was war der Fehler? Wollen Sie das sagen?
1: Nein, das sind viele. Es war in der Koalition keine vernünftige Zusammenarbeit. Auch die Fraktion war nicht geschlossen. Es war bei den Grünen auch, aber da sieht man es nach, dass man was beschließt und dann gibt es wieder andere Diskussionsthemen. Man muss so eine Dreierkoalition, das ist besonders schwierig. Wenn man sich geeinigt hat, das auch gemeinsam vertreten. Das erwarten auch die Bürger draußen, dass Deutschland eingerichtete Gegackere und das ständige Kungeln mit den Journalisten, Vordergrundgespräche, Hintergrundgespräche, Untergrundgespräche, tut der Demokratie und der Politik nicht gut.
0: Rainer Brüderle im Gespräch mit Klartext über Wolfgang Kubicki, dem neuen großen Parteichef der FDP. Und gleich sprechen wir dann mit Marie-Agnes Strack-Zimmermann, eine Frau, die ich sehr, sehr schätze und sehr, sehr mag, weil sie auch im Umgang persönlich sehr, sehr angenehm ist. Und die haben wir ja auch gleich im Interview, weil sie ist nämlich gegen Kubicki dann bei der Wahl plötzlich aus dem Nichts angetreten. Und da haben wir sie natürlich dazu befragt, wie denn die Idee plötzlich gekommen ist. So mitten aus dem Nichts plötzlich tritt sie bei dem Parteitag an, ja, und sprengt da fast den ganzen Rahmen.
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0: IT-Radio Klartext, das ist das Eurotransportradio mit dem Politikmagazin und dem großen Hintergrund der kleinen Geschichten, nein, den kleinen Hintergründen inzwischen hinter den großen Geschichten, so rum war's. Und wir sprechen vom FDP-Parteitag und da gab es plötzlich eine Gegenkandidatin, nämlich zu Wolfgang Kubicki, der es trotzdem geschafft hat, aber Marie-Agnes Strack-Zimmermann hat ihm immerhin 40% der Stimmen abspenstig gemacht und kam auf 39, irgendwas. Und da hat meine Kollegin, die Svenja Welch, die hat mit Marie-Agnes Strack-Zimmermann drüber gesprochen, wie es zu dieser plötzlichen Kandidatur kam. Und leider Gottes war das auf der Party am Abend und da ist es ein bisschen laut. Aber ich glaube, man versteht die Agnes Strack-Zimmermann trotzdem.
1: Also wie kam es zu Ihrer Kandidatur?
2: Ich habe Helene Höhne unterstützt. Ich habe es sehr bedauert, habe ich auch gesagt, dass er zurückgezogen hat, weil ich weiß, die Partei wollte eine Wahl. Dann habe ich gesagt, Mist. Und in den letzten Tagen habe ich beobachtet diese Brandmauer-Diskussion und habe daraufhin gestern entschlossen zu kandidieren. Weil ich weiß, ich habe sehr viele E-Mails, Anrufe bekommen, dass wenn das Brand, diese sehr seltsame AfD-Geschichte plötzlich hier parteikonform wird, dass man dann sich nicht mehr hier wohlfühlt. Und deswegen habe ich es für alle die gemacht, die wie ich. Und da geht es nicht um inhaltliche andere Themen. Da kann man immer diskutieren. Aber wenn es um radikale Parteien geht, wie die AfD und die Linke, ist es eine Frage des Kompasses und der Haltung. Und da bin ich unbeweglich, möchte mit Radikalen nicht zusammenarbeiten. Und zu glauben, man gewinnt Stimmen, wenn man gewissermaßen bei Themen, die möglicherweise oder die Herausforderung die gleichen sind, man ist deswegen eins, never ever.
1: Wie stampft man innerhalb von 48 Stunden eine 40-minütige starke Rede raus?
2: Das kann man, wenn man sich einen ganzen Tag hinsetzt und sich damit Gedanken macht. Ich habe nichts anderes gemacht.
1: Ist das für Sie okay, dass es jetzt mit Kubicki nach Hause geht?
2: Super, das Ergebnis ist toll. Ich habe aus dem Stand kandidiert. Ich habe Wolfgang gratuliert. Ich habe gesagt, wir rocken das jetzt. Ich bin ja sowieso im Präsidium. Aber es ist klar, dass es einen großen Teil dieser Partei gibt, die mit Kokettieren der AfD nicht einverstanden sind. Und er hat ja, das muss man sagen, in seiner Rede dann auch noch mal gesagt, gibt keine Zusammenarbeit. Aber die Woche vorher war das alles etwas changierend. Und das ist jetzt geklärt.
1: Perfekt, danke schön.
0: Marie-Agnes Strack-Zimmermann im Gespräch mit meiner Kollegin Svenja Welch auf der Party der FDP. Man hat es gehört, aber ich glaube, man hat sie ganz gut verstanden und die hat einfach mal klipp und klar gesagt, die FDP ist eine liberale Partei, die also nach rechts und links offen ist und da kann es nicht sein, dass einer kandidiert und der wird dann gewählt und es gibt keine Gegenkandidaten und darum hat sie völlig überraschend, aus dem Nichts hat sie plötzlich selber kandidiert und immerhin 39, irgendwas Prozent auf sich vereinen können. Also Glückwunsch auch an dieser Stelle.
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0: ET Radio Klartext in der zweiten Stunde, am Ende der zweiten Stunde. Ich habe euch mal so ein bisschen als Schwerpunkt, wie immer bei mir im Klartext in der zweiten Stunde, den FDP-Parteitag und ja, diese Irren und Wirrungen, obwohl eigentlich am Anfang alles klar erschien, hat sich die FDP dann doch noch für den Gegenkandidaten und das ist für die FDP natürlich, also intern ist das bei denen gar nicht so gut aufgenommen worden. Die Frau Agnes Strack-Zimmermann, die Marie-Agnes Strack-Zimmermann, die hat sich da parteiintern tatsächlich nicht viele Freunde gemacht, weil die gesagt haben, wir brauchen jetzt tatsächlich wirklich mal Zusammenhalt, Zusammenschluss, beieinander stehen. Wir müssen erstmal überhaupt wieder zurück in die Talkshows, wir müssen wieder zurück in die Schlagzeilen, wir müssen damit dann wieder zurück erstmal über die 5%-Hürde. Wir denken dran, am 6. September ist in Sachsen-Anhalt Wahl und dann am 20. in Mecklenburg-Vorpommern und Berlin. Und da sie in Sachsen-Anhalt, das wird dann ganz, ganz schwierig und vor allen Dingen für die FDP höchstwahrscheinlich sehr bitter. Sie sitzen da tatsächlich noch in der Landesregierung, sie stellen da tatsächlich auch noch Minister und wenn sie da tatsächlich die 5%-Hürde auch nicht schaffen, dann sind sie praktisch aus dem parlamentarischen Betrieb in der Bundesrepublik Deutschland komplett raus. Nun hofft man auf Wolfgang Kubicki. Ich drücke Ihnen die Daumen, weil ich mag die FDP und die hat auch im Bundestag, mir fehlt sie einfach. Gut, okay, das ist meine persönliche Ansicht, das ist eine Meinung, aber mir fehlt sie da ein bisschen. Und so eine Alternative über die FDP, ich bin mit der Partei auch wirklich nicht glücklich. Die haben in den letzten soweit lange, ich wählen darf und das ist mittlerweile seit 43 Jahren, so lange darf ich schon wählen und ich habe die öfters mal gewählt und habe mich danach wirklich die Platze geärgert, was das dann daraus geworden ist. Ich sag nur die 2009, die Mövenpick-Steuer mit Guido Westerwelle. Also die Hoteliers kriegten plötzlich die 7%, die sie jetzt wieder haben, die Gastronomie zumindest beim Essen. Und ich habe mich über die oft geärgert, ich habe die auch lange gar nicht mehr gewählt. Und aber momentan, wenn ich das sehe, was die Bundesregierung da fabriziert, SPD und CDU, CSU zusammen, ist aber gut, ist noch lange hin bis zur Bundestagswahl. Jetzt müssen wir erstmal gucken, was im September passiert. Da wird natürlich auch Klartext euch drüber auf dem Laufenden halten, wie wir euch sowieso über das für mal. Also wir machen jetzt eine Wette. Ich sage euch jetzt schon, das Sommerloch politisch findet nicht statt. Das wird nie stattfinden. Da werden noch so viele, wie man so schön sagt, Säue durchs Dorf gejagt. Da werde ich hier zu einem großen Sommerloch kommen und nicht kommen und gar nicht mehr wissen, was ich beim Klartext noch erzählen soll. Wird nicht passieren. Ich gebe euch Brief und Siegel. So Leute, ihr denkt dran, Kopf auf den Hals und versucht ihn dann auch noch gerade zu halten. Und wir hören uns nächste Woche in alter Frische und bis dahin natürlich Schrott und knitterfreie Fahrt. Bis dann.
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0: Wenn der Gesetzentwurf von Ministerin Warken in der nächsten Woche erstmals in den Bundesrat kommt, liegen zahlreiche Kritikpunkte von Ausschüssen der Länderkammer vor. Gefordert wird die Streichung mehrerer Ausgabenbremsen bei Kliniken, Praxen, Apotheken und Pharmabranche. Außerdem macht der Hausärzteverband mit einer Protestaktion mobil. Angesichts der durch den Iran-Krieg verursachten Energiekrise will die Europäische Kommission die Schuldenregeln der EU weiter lockern. Nach einem Vorschlag der Brüsseler Behörde sollen künftig höhere Schulden auch für Investitionen in die Energiewende erlaubt sein.
1: Der Vorschlag der Kommission lautet vereinfacht etwa so. Seit vergangenem Jahr dürfen EU-Länder ja über 4 Jahre hinweg zusätzlich 1,5% des Bruttoinlandsprodukts für Verteidigung ausgeben. Aber künftig könnte erlaubt sein, davon 0,3 Prozentpunkte nicht für Militär, sondern für die Energiewende auszugeben. Vor allem Italien hatte für die Umwelt eine Sonderregelung sowie für die Rüstung gefordert. Aus Brüssel, Dieter Ebeling.
0: Die Gewerkschaft Verdi ruft in den laufenden Tarifverhandlungen im Handel erneut zu bundesweiten Schwanstreiks auf. Betroffen seien morgen und übermorgen Betriebe und Unternehmen im Einzel- sowie im Groß- und Außenhandel in allen Bundesländern, wie die Gewerkschaft mitteilte.
2: Eine bodenlose Frechheit nennt die Gewerkschaft die Tarifangebote, die die Arbeitgeber zuletzt vorgelegt hatten. Verdi fordert 7% mehr Lohn. Die Arbeitgeber hatten in einigen Bundesländern 3,5% angeboten in 2 Schritten. Denn der Handelsverband Deutschland sieht angesichts der schwächelnden Konjunktur kaum Spielraum für Lohnerhöhungen. Die Gewerkschaft will jetzt mit der 2. Streikankündigung Druck für mehr Geld machen. Wo und wie genau die Streiks für die Verbraucher spürbar wären, ist noch nicht klar. Thomas Thonfeld, Nachrichtenredaktion.
0: Am helllichten Tag sind in einer Einkaufsstraße mitten in Westerland auf der Insel Sylt mindestens 3 Schüsse auf einen Barbershop abgegeben worden. Verletzt wurde bei dem Vorfall ersten Erkenntnissen zufolge niemand, wie ein Polizeisprecher sagte. Ein Mann, der eine scharfe Schusswaffe bei sich trug, wurde festgenommen. Eine weitere Person sei flüchtig. Der Bereich rund um den Tatort wurde von der Polizei abgesperrt.
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4: A1 Osnabrück Richtung Bremen. Zwischen Delmhorst Ost und Bremen-Arsten 8 Kilometer Stau, Verzögerung bis zu 1 Stunde. A3 Köln Richtung Frankfurt. Zwischen Dreieck Dernbach und Limburg Nord 20 Kilometer Stau, 1 Stunde länger. A6 von Mannheim Richtung Nürnberg, Stau zwischen Raststätte Kraichgau Süd und Heilbronn-Neckarsulm. 14 Kilometer, 1 Stunde Stau. A7 Hannover Richtung Flensburg, zwischen Flehstedt und Hamburg-Ottmarschen 14 Kilometer Stau. Gute Fahrt!
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4: In Deutschland sieht es am Nachmittag wechselhaft aus. Stark bewölkt, Gewitter im Norden, Westen und Süden. In der Mitte und im Osten fällt Regen. Temperaturen zwischen 17 und 20 Grad, im Süden kühler. Der Wind weht in Böen, frisch bis stark aus südwestlicher Richtung. Morgen bleibt das Wetter unbeständig mit Wolken, Regen und Gewittern. Die Temperaturen ähnlich wie heute. Aktuell in Kiel an der Kieler Förde 20 Grad, in Wuppertal an der Schwebebahn 18 Grad und Stuttgart am Mercedes-Benz-Museum 20 Grad.
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1: Ich bin Dirk Zeitler. Deutschland ist mit seiner Kandidatur für einen Sitz im mächtigen Sicherheitsrat der Vereinten Nationen bereits im ersten Wahlgang gescheitert. Bei der Wahl in New York unterlag die Bundesrepublik Portugal und Österreich, wie die Präsidentin der UN-Generalversammlung Baerbock mitteilte.
2: Das Scheitern ist eine herbe Niederlage. Die Kandidatur stand von Beginn an auf wackeligen Beinen. Dennoch war man unter Diplomaten zuversichtlich, dass der zweitwichtigste Geldgeber einziehen wird. Was die Staaten dazu bewogen hat, gegen Deutschland zu stimmen, kann man nur vermuten. Viele sehen aber etwa die teilweise zögerliche Verurteilung der Aktionen Israels oder der USA im Iran oder in Venezuela kritisch. Deutschland hat zudem vergleichsweise spät seine Kandidatur angekündigt. Aus New York, Anne Pollmann.
1: Gegen die Milliardensparpläne der Bundesregierung bei den Gesundheitsausgaben formiert sich wachsender Widerstand. Wenn der Gesetzentwurf von Ministerin Wagen in der nächsten Woche erstmals in den Bundesrat kommt, liegen zahlreiche Kritikpunkte von Ausschüssen der Länderkammer vor. Gefordert wird die Streichung mehrerer Ausgabenbremsen bei Kliniken, Praxen, Apotheken und Pharmabranche. Außerdem macht der Hausärzteverband mit einer Protestaktion mobil. Die Gewerkschaft Verdi ruft in den laufenden Tarifverhandlungen im Handel erneut zu bundesweiten Warnstreiks auf. Betroffen seien

0: Alte Überraschungslösung kommt gegen Zahlung einer Ablösesumme vom SC Verl. Strobel erhält bei den Niedersachsen einen Vertrag bis Sommer 2028. Den westfälischen Klub Verl hatte Strobel in der vergangenen Saison auf Platz 6 der dritten Fußballliga geführt.
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2: A1 Dortmund Richtung Köln zwischen Gevelsberg und Remscheid-Lennep, 12 Kilometer Stau, eine Stunde Zeitverlust. A2 Dortmund Richtung Hannover zwischen Bielefeld Süd und Ostwestfalen-Lippe, 8 Kilometer Stau, Stunde Zeitverlust. A7 Hannover Richtung Flensburg zwischen Vlestedt und Hamburg-Othmarschen, 16 Kilometer Stau, Stunde Verzögerung. Vorsicht! Auf der A60 Bingen Richtung Mainz zwischen Ingelheim Ost und Heidesheim ist ein Falschfahrer unterwegs. Bitte nicht überholen und aufpassen. Gute Fahrt!
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2: In Deutschland wird es heute turbulent, denn dichte Wolken haben die Bühne betreten. Im Westen und Süden schauert es ordentlich und Gewitter blitzen auf. Im Norden bleibt es grau mit bis zu 19 Grad. Der Wind pfeift kräftig aus südwestlicher Richtung. In der Nacht gibt's frische Böen mit leichtem Regen, besonders im Westen. Morgen ist mit viel Regen und Gewittern zu rechnen, vor allem in der Mitte. Gerade sieht's so aus. In Chemnitz am Karl-Marx-Monument 19 Grad, am Aachener Dom 18 Grad und an der Königsallee in Düsseldorf 20 Grad.
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1: Ich bin Dirk Zeitler. Deutschland ist mit seiner Kandidatur für einen Sitz im mächtigen Sicherheitsrat der Vereinten Nationen bereits im ersten Wahlgang gescheitert. Bei der Wahl in New York unterlag die Bundesrepublik Portugal und Österreich, wie die Präsidentin der UN-Generalversammlung Baerbock mitteilte. Für Bundeskanzler Merz und seinen Außenminister Wadefuhl bedeutet das Scheitern auch einen herben Rückschlag bei den Bemühungen, Deutschland stärker als in den vergangenen Jahren als wichtigen Akteur auf der internationalen Bühne zu platzieren. Ein ukrainischer Drohnenschlag in Sankt Petersburg hat vor dem Wirtschaftsforum von Kremlchef Putin schwarzen Rauch über der sonnigen Millionenmetropole aufziehen lassen. Am frühen Morgen, als weitere Gäste für das bis Samstag angesetzte Großereignis eintrafen, gab es mehrere Stunden Drohnenalarm.
2: Das Bild eines starken Russlands, welches der Kreml mit dem

0: Ländern 3,5% angeboten in zwei Schritten. Denn der Handelsverband Deutschland sieht angesichts der schwächelnden Konjunktur kaum Spielraum für Lohnerhöhungen. Die Gewerkschaft will jetzt mit der zweiten Streikankündigung Druck für mehr Geld machen. Wo und wie genau die Streiks für die Verbraucher spürbar wären, ist noch nicht klar. Thomas Thonfeld, Nachrichtenredaktion.
1: Zum Sport. Bundesliga-Absteiger VfL Wolfsburg hat Tobias Strobel als neuen Trainer verpflichtet. Die 38 Jahre alte Überraschungslösung kommt gegen Zahlung einer Ablösesumme vom SC Verl. Strobel erhält bei den Niedersachsen einen Vertrag bis Sommer 2028. Den westfälischen Club Verl hatte Strobel in der vergangenen Saison auf Platz 6 der dritten Liga geführt.
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1: Ich bin Doc Zeitler. Deutschland ist mit seiner Kandidatur für einen Sitz im mächtigen Sicherheitsrat der Vereinten Nationen bereits im ersten Wahlgang gescheitert. Bei der Wahl in New York unterlag die Bundesrepublik Portugal und Österreich, wie die Präsidentin der UN-Generalversammlung Baerbock mitteilte. Außenminister Wadephul räumte danach ein.
2: Das ist klar, das Ergebnis ist eine echte Enttäuschung und es ist eine herbe Niederlage.
1: Für Kanzler Merz und seinen Außenminister bedeutet das Scheitern auch einen herben Rückschlag bei den Bemühungen, Deutschland stärker als in den vergangenen Jahren als wichtigen Akteur auf der internationalen Bühne zu platzieren. Ein ukrainischer Drohnenschlag in St. Petersburg hat vor dem Wirtschaftsforum von Kreml-Chef Putin schwarzen Rauch über der Millionenmetropole aufziehen lassen. Am frühen Morgen, als weitere Gäste für das bis Samstag angesetzte Großereignis eintrafen, gab es mehrere Stunden Drohnenalarm.
3: Das Bild eines starken Russlands, welches der Kreml mit dem Wirtschaftsforum in Petersburg vermitteln wollte, haben die ukrainischen Drohnen zerstört. Die Rauchschwaden sind bis ins Stadtzentrum zu sehen und überschatten auch das festlich inszenierte Forum. Eingeschlagen haben die Drohnen Medienberichten nach im Ölterminal und in einer Flottenbasis. Aus Moskau, André Berlin.
1: Mehr als ein Drittel der Menschen in Deutschland hat regelmäßig Schlafprobleme. Das zeigte eine Befragung des Robert-Koch-Instituts. Insgesamt schlafen die Menschen in Deutschland schlechter als noch vor etwa 15 Jahren. Als mögliche Gründe nennen die Experten unter anderem die gestiegene Smartphone-Nutzung sowie

0: Finanzunterlagen beim DFB einreichen. Kurz danach gab es weder von den Löwen noch vom umstrittenen Investor Hasan Ismaik eine Mitteilung. Der DFB äußert sich zu diesem Zeitpunkt des Zulassungsverfahrens generell nicht zu den einzelnen Vereinen. Die Münchner mussten heute ihre Zahlungsfähigkeit nachweisen. Dem Vernehmen nach sollen 2,7 Millionen Euro für die Lizenz gefehlt haben.
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1: Ich bin Tine Klimach. Deutschland ist mit seiner Kandidatur für einen Sitz im mächtigen Sicherheitsrat der Vereinten Nationen bereits im ersten Wahlgang gescheitert. Bei der Wahl in New York unterlag die Bundesrepublik Portugal und Österreich, wie die Präsidentin der UN-Generalversammlung Annalena Baerbock mitteilte.
2: Das Scheitern ist eine herbe Niederlage. Die Kandidatur stand von Beginn an auf wackeligen Beinen. Dennoch war man unter Diplomaten zuversichtlich, dass der zweitwichtigste Geldgeber einziehen wird. Was die Staaten dazu bewogen hat, gegen Deutschland zu stimmen, kann man nur vermuten. Viele sehen aber etwa die teilweise zögerliche Verurteilung der Aktionen Israels oder der USA im Iran oder in Venezuela kritisch. Deutschland hat zudem vergleichsweise spät seine Kandidatur angekündigt. Aus New York, Anne Pollmann.
1: Die Unzufriedenheit der Menschen mit der Bundesregierung spiegelt auch eine aktuelle Umfrage wider. Nur 13% sehen die Wirtschaftslage aktuell positiv. So kritisch waren sie seit der Eurokrise Ende der 2000er Jahre nicht mehr. Das ergab der ARD-Deutschland-Trend. Die Wirtschaft hat die Migration demnach als größtes Problem in Deutschland abgelöst. 27% nennen die wirtschaftliche Lage als wichtigste Aufgabe für die Politik. Dahinter folgt der Themenbereich Zuwanderung. Auf Platz 3 werden soziale Ungerechtigkeit und Armut genannt. Die Gewerkschaft Verdi ruft in den laufenden Tarifverhandlungen im Handel erneut zu bundesweiten Warnstreiks auf. Betroffen seien Donnerstag und Freitag Betriebe und Unternehmen im Einzel- sowie im Groß- und Außenhandel in allen Bundesländern, wie die Gewerkschaft mitteilte.
3: Die Fronten im Tarifstreit sind weiter verhärtet. Deshalb will Verdi noch einmal den Druck erhöhen. Die letzten Angebote der Arbeitgeber in einigen Bundesländern nennt die Gewerkschaft schlicht unverschämt. Obwohl es den Handelskonzernen sehr gut gehe, sollten die Beschäftigten mit Lohnverlusten abgespeist werden. Was genau der Streikaufruf für die Kunden bedeutet, ist noch unklar. Der Handelsverband Deutschland geht aber davon aus, dass die Auswirkungen kaum zu merken sein werden.

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1: Ich bin Tine Klimach. Deutschland ist mit seiner Kandidatur für einen Sitz im mächtigen Sicherheitsrat der Vereinten Nationen bereits im ersten Wahlgang gescheitert. Bei der Wahl in New York unterlag die Bundesrepublik Portugal und Österreich, wie die Präsidentin der UN-Generalversammlung Annalena Baerbock mitteilte.
2: Das Scheitern ist eine herbe Niederlage. Die Kandidatur stand von Beginn an auf wackeligen Beinen. Dennoch war man unter Diplomaten zuversichtlich, dass der zweitwichtigste Geldgeber einziehen wird. Was die Staaten dazu bewogen hat, gegen Deutschland zu stimmen, kann man nur vermuten. Viele sehen aber etwa die teilweise zögerliche Verurteilung der Aktionen Israels oder der USA im Iran oder in Venezuela kritisch. Deutschland hat zudem vergleichsweise spät seine Kandidatur angekündigt. Aus New York, Anne Pollmann.
1: Die Unzufriedenheit der Menschen mit der Bundesregierung spiegelt auch eine aktuelle Umfrage wider. Nur 13% sehen die Wirtschaftslage aktuell positiv. So kritisch waren sie seit der Eurokrise Ende der 2000er Jahre nicht mehr. Das ergab der ARD-Deutschland-Trend. Die Wirtschaft hat die Migration demnach als größtes Problem in Deutschland abgelöst. 27% nennen die wirtschaftliche Lage als wichtigste Aufgabe für die Politik. Dahinter folgt der Themenbereich Zuwanderung. Auf Platz 3 werden soziale Ungerechtigkeit und Armut genannt. Die Gewerkschaft Verdi ruft in den laufenden Tarifverhandlungen im Handel erneut zu bundesweiten Warnstreiks auf. Betroffen seien Donnerstag und Freitag Betriebe und Unternehmen im Einzel- sowie im Groß- und Außenhandel in allen Bundesländern, wie die Gewerkschaft mitteilte.
3: Die Fronten im Tarifstreit sind weiter verhärtet. Deshalb will Verdi noch einmal den Druck erhöhen. Die letzten Angebote der Arbeitgeber in einigen Bundesländern nennt die Gewerkschaft schlicht unverschämt. Obwohl es den Handelskonzernen sehr gut gehe, sollten die Beschäftigten mit Lohnverlusten abgespeist werden. Was genau der Streikaufruf für die Kunden bedeutet, ist noch unklar. Der Handelsverband Deutschland geht aber davon aus, dass die Auswirkungen kaum zu merken sein werden. Aus Berlin, Thomas Brockt.
1: In Westerland auf der Insel Sylt sind am Vormittag mindestens 3 Schüsse auf einen Barbershop abgegeben worden. Verletzt wurde bei dem Vorfall niemand, wie ein Polizeisprecher sagte. Ein 23-jähriger Mann, der eine scharfe Schusswaffe bei sich trug, und ein Jugendlicher wurden festgenommen. Die Fahndungsmaßnahmen auf der Insel seien eingestellt worden, hieß es am Abend. Die Hintergründe der Tat sind noch unklar.
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1: Ich bin Tine Klimach. Deutschland ist mit seiner Kandidatur für einen Sitz im mächtigen Sicherheitsrat der Vereinten Nationen bereits im ersten Wahlgang gescheitert. Bei der Wahl in New York unterlag die Bundesrepublik Portugal und Österreich, wie die Präsidentin der UN-Generalversammlung Annalena Baerbock mitteilte.
2: Das Scheitern ist eine herbe Niederlage. Die Kandidatur stand von Beginn an auf wackeligen Beinen. Dennoch war man unter Diplomaten zuversichtlich, dass der zweitwichtigste Geldgeber einziehen wird. Was die Staaten dazu bewogen hat, gegen Deutschland zu stimmen, kann man nur vermuten. Viele sehen aber etwa die teilweise zögerliche Verurteilung der Aktionen Israels oder der USA im Iran oder in Venezuela kritisch. Deutschland hat zudem vergleichsweise spät seine Kandidatur angekündigt. Aus New York, Anne Pollmann.
1: Die Unzufriedenheit der Menschen mit der Bundesregierung spiegelt auch eine aktuelle Umfrage wider. Nur 13% sehen die Wirtschaftslage aktuell positiv. So kritisch waren sie seit der Eurokrise Ende der 2000er Jahre nicht mehr. Das ergab der ARD-Deutschland-Trend. Die Wirtschaft hat die Migration demnach als größtes Problem in Deutschland abgelöst. 27% nennen die wirtschaftliche Lage als wichtigste Aufgabe für die Politik. Dahinter folgt der Themenbereich Zuwanderung. Auf Platz 3 werden soziale Ungerechtigkeit und Armut genannt. Die Gewerkschaft Verdi ruft in den laufenden Tarifverhandlungen im Handel erneut zu bundesweiten Warnstreiks auf. Betroffen seien Donnerstag und Freitag Betriebe und Unternehmen im Einzel- sowie im Groß- und Außenhandel in allen Bundesländern, wie die Gewerkschaft mitteilte.
3: Die Fronten im Tarifstreit sind weiter verhärtet. Deshalb will Verdi noch einmal den Druck erhöhen. Die letzten Angebote der Arbeitgeber in einigen Bundesländern nennt die Gewerkschaft schlicht unverschämt. Obwohl es den Handelskonzernen sehr gut gehe, sollten die Beschäftigten mit Lohnverlusten abgespeist werden. Was genau der Streikaufruf für die Kunden bedeutet, ist noch unklar. Der Handelsverband Deutschland geht aber davon aus, dass die Auswirkungen kaum zu merken sein werden. Aus Berlin, Thomas Brockt.
1: In Westerland auf der Insel Sylt sind am Vormittag mindestens 3 Schüsse auf einen Barbershop abgegeben worden. Verletzt wurde bei dem Vorfall niemand, wie ein Polizeisprecher sagte. Ein 23-jähriger Mann, der eine scharfe Schusswaffe bei sich trug, und ein Jugendlicher wurden festgenommen. Die Fahndungsmaßnahmen auf der Insel seien eingestellt worden, hieß es am Abend. Die Hintergründe der Tat sind noch unklar.
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1: Ich bin Tine Klimach. Niederlage in New York. Deutschland ist mit seiner Bewerbung für einen nicht ständigen Sitz im UN-Sicherheitsrat gescheitert. Bei der Wahl unterlag die Bundesrepublik Portugal und Österreich. Traditionell kandidiert Berlin alle 8 Jahre für den Sicherheitsrat. Durchgefallen war Deutschland bei einer Wahl laut Diplomaten bisher noch nie.
2: Das Scheitern ist eine herbe Niederlage. Die Kandidatur stand von Beginn an auf wackeligen Beinen. Dennoch war man unter Diplomaten zuversichtlich, dass der zweitwichtigste Geldgeber einziehen wird. Was die Staaten dazu bewogen hat, gegen Deutschland zu stimmen, kann man nur vermuten. Viele sehen aber etwa die teilweise zögerliche Verurteilung der Aktionen Israels oder der USA im Iran oder in Venezuela kritisch. Deutschland hat zudem vergleichsweise spät seine Kandidatur angekündigt. Aus New York, Anne Pollmann.
1: Der deutsche Pass ist sehr gefragt. Die Zahl der Einbürgerungen ist auf einen Höchststand gestiegen. So haben im vergangenen Jahr über 330.000 Ausländerinnen und Ausländer die deutsche Staatsangehörigkeit erworben. 14% mehr als im Vorjahr. Das teilte das Statistische Bundesamt auf Basis vorläufiger Ergebnisse mit.
3: 5 Jahre in Folge wurden immer mehr Menschen eingebürgert. Jetzt wurde erstmalig die 300.000er-Marke geknackt. Obwohl es deutlich weniger als im Vorjahr waren, bleiben Menschen aus Syrien die größte Gruppe mit einem Anteil von 20%. Jeder 10. neue deutsche Pass ging an Türkinnen und Türken. Die drittgrößte Gruppe waren Menschen aus Russland. Obwohl ein Einbürgerungsantrag inzwischen nach 5 Jahren Aufenthalt möglich ist, lebten die Menschen im Schnitt vor ihrer Einbürgerung bereits mehr als 12 Jahre in Deutschland. Bei den eingebürgerten Türkinnen und Türken lag der Schnitt sogar bei gut 24 Jahren. Ursula Winkler, Nachrichtenredaktion.
1: Der hessische Verfassungsschutz darf den AfD-Landesverband als rechtsextremen Verdachtsfall einstufen und beobachten. Das hat das Verwaltungsgericht Wiesbaden im Hauptsacheverfahren entschieden. Das Landesamt für Verfassungsschutz hatte die hessische AfD 2022 als rechtsextremen Verdachtsfall eingestuft und mit der Beobachtung begonnen. Die Partei hatte gegen ihre Einstufung geklagt. Während viele Verbraucher beim Einkaufen in Geschäften sparen, sitzt das Geld beim Online-Shopping offenbar lockerer. Die Menschen in Deutschland kaufen häufiger und mehr im Internet. Das zeigt der aktuelle Online-Monitor des Handelsverbands Deutschland. Gründe sind laut Experten vor allem die einfache Preissuche, eine größere Produktauswahl und die Bequemlichkeit.
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1: Ich bin Tine Klimach. Deutschland